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1: Im Studio André Glatzel. Pendler müssen heute Morgen bei der Bahn noch mit Problemen rechnen. Es kann zu Verspätungen und Ausfällen kommen. Nach einer IT-Störung war gestern Abend der Bahnfunk ausgefallen. Mehr als 2 Stunden lang ging deshalb nichts mehr. In der Nacht lief der Bahnverkehr mit einem Notfallsystem wieder an. Ursache der Störung ist noch unklar. Mit einem ungewohnt entschlossenen Auftritt hat die Bundesregierung die Rentenreformpläne vorgestellt. Nach dem eher flach gefallenen Herbst der Reformen könnte also tatsächlich eins der ganz großen Projekte umgesetzt werden. Dadurch könnte Schwarz-Rot wieder Vertrauen aufbauen, sagt der Zukunftsforscher Ulrich Reinhardt. Er lobt auch, dass das Maßnahmenpaket der Experten als Ganzes umgesetzt werden soll.
2: Also ist jetzt alles oder nichts. Das reduziert eben auch die normalerweise stattfindenden Kompromissdiskussionen, Debatten, schafft Klarheit. Natürlich polarisiert es auch, aber es ist, glaube ich, ehrlich. Und das spüren doch viele Bürger.
1: Die Hitzewelle hat jetzt ganz Deutschland fest im Griff. Selbst ganz im Norden steigen die Temperaturen heute auf über 30 Grad. Weiter südlich sind auch die 40 Grad in Reichweite. Das macht auch Hobbysportlern zu schaffen. Die Laufrunde sollte am besten früh morgens oder abends eingelegt werden. Finn Okren vom Landessportverband in Schleswig-Holstein sagte uns weiter:
3: Wenn es halt richtig, richtig heiß wird, empfehlen wir ab einer gefühlten Temperatur von etwa 32 Grad grundsätzlich Sportangebote kritisch zu prüfen. Das gilt dann vor allen Dingen für Sportvereine und dann gegebenenfalls auch abzusagen. Denn die Gesundheit aller Beteiligten hat beim Sporttreiben immer oberste Priorität.
1: Der Iran will die Straße von Hormuz weiter selbst kontrollieren. Das sagte der Chefunterhändler nach Gesprächen mit den USA in der Schweiz. Die Meerenge ist wichtig für den weltweiten Ölhandel. Das Thema ist neben Irans Atomprogramm einer der Hauptstreitpunkte bei den Friedensgesprächen. Cristiano Ronaldo schreibt WM-Geschichte. Er hat beim 5:0-Erfolg Portugals gegen Usbekistan einen Doppelpack beigesteuert. Der mittlerweile 41-Jährige ist damit der erste Spieler überhaupt, der in 6 verschiedenen Weltmeisterschaften getroffen hat. Im zweiten Abendspiel haben sich England und Ghana 0:0 getrennt.
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1: Im Studio André Glatzel. Schönen guten Morgen. Wer mit dem Zug heute Morgen zur Arbeit pendelt, muss sich möglicherweise auf Verspätungen und Ausfälle einstellen. Durch eine IT-Störung war der Bahnfunk am Abend ausgefallen. Die Folge: über 2 Stunden lang ging nichts mehr. Tausende Reisende waren betroffen. Was die Störung genau ausgelöst hat, ist noch unklar. Die Bundesregierung will die Rente zukunftssicher machen und dazu den gesamten Ideenkatalog der Expertenkommission umsetzen. Dazu gehören etwa mehr Menschen, die einzahlen, und Beiträge, die in Aktien investiert werden. Trotz einiger Kritik zeigte sich Schwarz-Rot ungewohnt entschlossen und einig. Das gibt auch Hoffnung für das weitere Vorgehen, sagte uns der Zukunftsforscher Ulrich Reinhardt.
2: Persönlich glaube ich jetzt schon, dass die Regierung eben ihre Handlungsfähigkeit gezeigt hat. Die große Frage wird jetzt eben sein, wie kann sie das kommunizieren? Reformen gelingen ja meistens nicht nur durch politische Entschlossenheit, sondern dann auch, dass sie eben halt bei breiten Teilen der Gesellschaft auch auf Akzeptanz stoßen.
1: Die Hitzewelle lässt das Thermometer in Deutschland heute weiter steigen. Der Deutsche Wetterdienst erwartet in Teilen des Landes sogar bis zu 39 Grad. Das stellt auch viele Hobbysportler vor Herausforderungen. Die Experten raten zur Vorsicht. Man sollte beim Sport unbedingt viel trinken und sich mit luftiger Kleidung vor der prallen Sonne schützen. Christian Dahms vom Landessportbund Sachsen sagte uns auch:
3: Was wirklich zählt, ist, dass man erstmal auf den eigenen Körper hört. Und zweitens dann auch die Belastungen, auch wenn man jetzt laufen geht zum Beispiel oder Fahrradfahren geht, dass man das vielleicht in die frühen Morgen- oder in die Abendstunden packt.
1: Die Sommerurlaubssaison rückt immer näher, aber nicht jeder in Deutschland kann sich das leisten. Für jeden 5. ist eine Woche Urlaub zu teuer, so das Statistische Bundesamt. Besonders oft trifft das Alleinstehende und Alleinerziehende. Bei der Fußball-WM hat Kroatien wichtige Punkte im Kampf um die K.O.-Runde gesammelt. Die Kroaten gewannen 1:0 gegen Panama. Zuvor hat England gegen Ghana 0:0 gespielt und Portugal mit 5:1 gegen Usbekistan gewonnen.
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1: Im Studio André Glatzel. Schönen guten Morgen. Pendler müssen heute Morgen bei der Bahn noch mit Problemen rechnen. Es kann zu Verspätungen und Ausfällen kommen. Nach einer IT-Störung war gestern Abend der Bahnfunk ausgefallen. Mehr als 2 Stunden lang ging deshalb nichts mehr. In der Nacht lief der Bahnverkehr mit einem Notfallsystem wieder an. Ursache der Störung ist noch unklar. Wird das der große Wurf? Mit ungewöhnlich klaren Worten haben Bundeskanzler Merz und seine Regierung die Pläne zur Rentenreform vorgestellt. Das Konzept der Expertenkommission soll vollständig umgesetzt werden. Zuvor hatte es monatelang Diskussionen gegeben, auch in anderen Bereichen wie etwa der Krankenkassenreform. Der Zukunftsforscher Ulrich Reinhardt sagte uns:
2: Ich glaube, wir erleben hier wirklich gerade eine Entschlossenheit, die wir in den letzten Monaten oder Jahren selten erlebt haben. Dadurch können dann eben auch andere Bereiche profitieren. Also es wäre sozusagen eine Chance, dass jetzt die Politik wieder an Ansehen und an Vertrauen zulegen kann.
1: Die Hitzewelle hat jetzt ganz Deutschland fest im Griff. Selbst ganz im Norden steigen die Temperaturen heute auf über 30 Grad. Weiter südlich sind auch die 40 Grad in Reichweite. Das macht auch Hobbysportlern zu schaffen. Die Laufrunde sollte am besten früh morgens oder abends eingelegt werden. Finn Okren vom Landessportverband in Schleswig-Holstein sagte uns weiter:
3: Wenn es halt richtig, richtig heiß wird, empfehlen wir ab einer gefühlten Temperatur von etwa 32 Grad grundsätzlich Sportangebote kritisch zu prüfen. Das gilt dann vor allen Dingen für Sportvereine und dann gegebenenfalls auch abzusagen. Denn die Gesundheit aller Beteiligten hat beim Sporttreiben immer oberste Priorität.
1: Der Iran will die Straße von Hormuz weiter selbst kontrollieren. Das sagte der Chefunterhändler nach Gesprächen mit den USA in der Schweiz. Die Meerenge ist wichtig für den weltweiten Ölhandel. Das Thema ist neben Irans Atomprogramm einer der Hauptstreitpunkte bei den Friedensgesprächen. Bei der Fußball-WM hat England die vorzeitige Qualifikation für die K.O.-Runde verpasst. Das Team von Trainer Thomas Tuchel spielte gegen Ghana ein torloses Unentschieden. Kroatien hat gegen Panama 1:0 gewonnen. Außerdem setzte sich Portugal gegen Usbekistan mit 5:0 durch.
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1: Im Studio sind Geröling. Schönen guten Morgen. Wer heute Morgen mit dem Zug zur Arbeit pendelt, muss sich möglicherweise noch auf Verspätungen und Ausfälle einstellen. Grund ist eine Technikpanne am Abend, André Glatze.
2: Genau, der Bahnfunk zwischen den Lokführern und Fahrdienstleitern war ausgefallen. In der Folge stand in ganz Deutschland der Bahnverkehr still. Tausende Reisende mussten an Bahnhöfen oder in den Zügen ausharren. Zum Teil standen die Bahnen sogar auf offener Strecke. In der Nacht konnte der Bahnverkehr durch ein Notfallsystem schrittweise wieder aufgenommen werden. Was genau die Störung ausgelöst hat, ist noch unklar.
1: Wird das nun der große Wurf? Mit ungewöhnlich klaren Worten haben Bundeskanzler Merz und seine Regierung die Pläne zur Rentenreform vorgestellt. Das Konzept der Expertenkommission soll vollständig umgesetzt werden. Zuvor hat es monatelang Diskussionen gegeben, auch in anderen Bereichen wie etwa der Krankenkassenreform. Der Zukunftsforscher Ulrich Reinhardt sagt uns:
3: Ich glaube, wir erleben hier wirklich gerade eine Entschlossenheit, die wir in den letzten Monaten oder Jahren selten erlebt haben. Dadurch können dann eben auch andere Bereiche profitieren. Also es wäre sozusagen eine Chance, dass jetzt die Politik wieder an Ansehen und an Vertrauen zulegen kann.
1: Kommt ein Social-Media-Verbot für Kinder unter 16? Eine Kommission der Bundesregierung stellt heute ihre Empfehlungen zu TikTok, Insta und Co. dazu vor. Etwa der Ethikrat lehnt ein pauschales Verbot ab. Er fordert stattdessen ein Schutzkonzept. Anbieter sollen stärker in die Pflicht genommen werden. Check dein Netz. Unter diesem Motto startet heute die zweite bundesweite Messwoche fürs Mobilfunknetz. Jeder kann über eine App anonym mitmachen. Die Daten helfen dabei, noch besser zu sehen, wo es noch hakt beim Mobilfunknetz. Bund, Länder und Kommunen können so den künftigen Netzausbau besser planen. Cristiano Ronaldo schreibt WM-Geschichte. Er hat beim 5:0-Erfolg Portugals gegen Usbekistan einen Doppelpack beigesteuert und ist damit der erste Spieler überhaupt, der in 6 verschiedenen Weltmeisterschaften getroffen hat. Außerdem spielten England und Ghana 0:0 und Kroatien gewann gegen Panama mit 1:0.
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4: 6:02 ist es, wunderschönen Start rein in den Mittwoch. Ich bin Lena Bernauer. Es ist eine schwierige Uhrzeit, um aus dem Bett zu kommen, so kurz nach 6, früh am Morgen. Aber denken Sie dran, hier auf der Insel zumindest, da wartet gleich der kalte Fliesenboden auf Sie. Nach einer wieder ziemlich warmen Nacht auf der Insel ist das auf jeden Fall schon mal die erste Erfrischung des Tages.

0: 6 und 9, guten Morgen.
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0: Also zu unserem Frühaufsteherbonus heute haben bestimmt schon ganz, ganz viele von Ihnen getanzt. Auf der Tanzfläche im Club, das war nämlich ein Song, der lief in den 80ern rauf und runter. 1982 erschienen ist Last Night a DJ Saved My Life. Und ich meine, der Titel sagt schon alles, heißt ja übersetzt so viel wie Letzte Nacht hat ein DJ mein Leben gerettet. Und genau darum geht's auch in dem Song. Da geht's um jemanden, der in den Club geht, total ein gebrochenes Herz hat, schlecht drauf ist. Und dann legt der DJ so unfassbar gute Musik auf, dass man einfach alles um sich herum vergisst. Und dass plötzlich wieder alles gut ist, dass alle Sorgen vergessen sind. Und genau darum geht's im Song von In Deep, Last Night a DJ Saved My Life. Unser Frühaufsteherbonus heute.

holt erstmal schön Tomate aus Pan Moreno zum Frühstück. Und dazu gibt's von uns vom Inselradio Musik von Somber, Homewrecker, jetzt um 6.18 Uhr. Guten Morgen.

0: 6.22 Uhr, schönen Start rein in den Mittwoch. Hier ist das Inselradio, gleich mit Musik von Miles Smith, der ja gerade erst vor wenigen Tagen sein neues Album rausgebracht hat.
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0: My Mess, My Heart, My Life, so heißt Miles Smiths Debütalbum. Da ist übrigens auch dieser Song hier drauf, Nice to meet you. Hören Sie gleich bei uns, noch vor 6:30 hier beim Inselradio.
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0: Es ist 6:30.
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0: Heute kommt ein Kreuzfahrtschiff in den Hafen von Palma, und zwar die Oceania Allura. Die legt heute Morgen im Hafen von Palma an, und das ist doch auch ein recht sehr exklusives Kreuzfahrtschiff. Hat Platz für rund 1200 Passagiere an Bord, und im Verhältnis dazu, wie viele Crewmitglieder an Bord sind, sieht man es, 800 Crewmitglieder kommen nämlich auf diese 1200 Gäste. Die Allura bleibt dann bis zum Abend im Hafen von Palma oder bis zum späten Nachmittag. Um 17 Uhr geht's nämlich weiter in Richtung Barcelona.
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0: Laut mit Zink unter der Dusche bei Britney Spears. Oops, I did it again. Hier ist das Inselradio um 6.41 Uhr. Gleich mit Musik von Kygo. So ein Kygo übrigens heißt ja mit bürgerlichem Vornamen Kyre. Ist ein norwegischer Name. Allerdings hat er sich schon ziemlich früh gedacht, außerhalb von Norwegen sollte man mich auch aussprechen können. Deshalb hat er sich schon bei einer digitalen Lernplattform in der Schule Kygo genannt. Und das ist eben dann auch als Künstlername geblieben. Sie hören ihn gleich mit Save My Love noch vor 7.
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0: 6.49 Uhr.
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0: In 11 Gemeinden, beziehungsweise teilweise auch nur Orten hier auf der Insel, ist heute Feiertag. San Juan. Es war ja in der vergangenen Nacht ein großes Fest hier auf der Insel. Es wurde gegrillt an den Stränden, die längste Nacht des Jahres gefeiert. Allerdings, das muss man eben dazu sagen, hier ist es so, dass Gemeinden und teilweise auch einzelne Orte in den Gemeinden sich einige Feiertage im Jahr selbst legen können. Und das ist heute eben der Fall. Deshalb ist nur so ganz verteilt heute Feiertag. Unter anderem zum Beispiel in Poreres, da ist es die ganze Gemeinde. Calador, da ist es wirklich nur Calador. Das gehört ja eigentlich zu Santaní. In Deia, da ist heute Feiertag. Und auch in Palma, in der ganzen Gemeinde. Wichtig dazu zu sagen, in Palma ist heute Feiertag, in Marachi allerdings nicht. Das sorgt eigentlich jedes Jahr dafür, dass dann alle nach Marachi ins Alcampo zum Einkaufen fahren. Da wird heute also wirklich richtig, richtig viel los sein.
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1: Meine Güte, das wird heute wieder richtig schwitzig bei Ihnen in Deutschland. Jetzt am Morgen sind es schon 22 Grad in München, in Stuttgart und in Frankfurt. Hier überall auch komplett klarer Himmel, das heißt, es wird auch wieder richtig sonnig. In Düsseldorf 20 Grad jetzt am Morgen, genauso in Leipzig, Berlin 19 Grad und auch Hamburg komplett klarer Himmel heute früh und 19 Grad. Auch in der Schweiz ist, wenn überhaupt, dann jetzt der richtige Zeitpunkt, um nochmal durchzulüften. 20 Grad sind es in Zürich und auch in Österreich heute Morgen schon wirklich gut warm mit 22 Grad, zum Beispiel in Wien. Und auch hier gibt es nur vereinzelt mal ein paar Wölkchen. Wir schauen noch nach Prag, da heute Morgen auch schon recht mild mit 19 Grad. Und in Paris, da ist wirklich 26 Grad heute Morgen. Es ist noch nicht mehr 7 Uhr, das ist wirklich auch verrückt. Und dann schauen wir noch rüber nach Warschau. Auch dort heute Morgen wärmer mit 21 Grad und der Himmel ist klar.
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1: Ja, wenn Sie uns heute Morgen in Deutschland, Österreich und der Schweiz hören, dann wissen Sie ganz genau, wie es sich auf der Insel anfühlt. Inselfeeling mal anders, temperaturtechnisch nämlich, sind wir gleich auf. In Palma heute Morgen 22 Grad, Calador sogar 24 Grad. Und auch auf der Insel wird das nochmal ein richtig sommerlich heißer Tag. Es geht hoch auf eine Top-Temperatur von 37 Grad heute. Für die Inselmitte und den Süden gilt heute ab Mittag dann auch wieder Hitzewarnstufe Gelb. Dazu gibt es bis zu 14 Sonnenstunden, nur selten überhaupt ein paar Wölkchen. Und es bleibt doch meist trocken. Die Regenwahrscheinlichkeit, die liegt bei gerade mal 10%, sagt der spanische Wetterdienst. Und noch ein kurzer Blick auf die kommenden Tage. Es bleibt heiß und es bleibt sonnig. Auch morgen am Donnerstag gibt es bis zu 37 Grad auf der Insel. Und auch Hitzewarnungen gibt es schon für morgen, auch wieder für den Süden und die Inselmitte.
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2: Im Studio Sönke Röhling. Schönen guten Morgen. Wer heute früh mit dem Zug fahren muss, der muss sich möglicherweise noch auf Verspätungen und Ausfälle einstellen. Der Bahnfunk zwischen Lokführern und Fahrdienstleitern war am Abend ausgefallen. Die Folge? Über 2 Stunden lang ging gar nichts. Tausende Reisende mussten an Bahnhöfen oder in den Zügen ausharren. Mit einem Notfallsystem wurde danach der Bahnverkehr schrittweise wieder aufgenommen. Was die Störung genau ausgelöst hat, ist noch unklar. Die Hitzewelle lässt das Thermometer in Deutschland heute weiter steigen. Der Deutsche Wetterdienst erwartet in Teilen des Landes sogar bis zu 39 Grad. Das stellt auch viele Hobbysportler vor Herausforderungen. Die Experten raten zur Vorsicht. Man sollte beim Sport unbedingt viel trinken und sich mit luftiger Kleidung vor der prallen Sonne schützen. Christian Dahms vom Landessportbund Sachsen sagte auch:
3: Was wirklich zählt, ist, dass man erstmal auf den eigenen Körper hört. Und zweitens dann auch die Belastungen, auch wenn man jetzt laufen geht zum Beispiel oder Fahrradfahren geht, dass man das vielleicht in die frühen Morgen oder in die Abendstunden packt.
2: Nach dem tödlichen Angriff auf einen Zugbegleiter in Rheinland-Pfalz beginnt heute der Prozess. Ein 26-Jähriger soll den Mann im Februar bei einer Kontrolle heftig gegen den Kopf geschlagen haben. Der Zugbegleiter starb wenig später im Krankenhaus. Danach gab es eine Debatte über die Sicherheit des Zugpersonals. Die meisten Menschen in Deutschland ändern ihre Reisepläne trotz der weiter hohen Kraftstoffpreise nicht. Das geht aus einer Studie hervor. 87% sagen, dass es keine Auswirkungen habe. Nur 2% wollen ihre Reise komplett stornieren. Auch Kolumbien steht bei der Fußball-WM vorzeitig in der K.O.-Runde. Die Südamerikaner haben heute früh gegen die Demokratische Republik Kongo mit 1:0 gewonnen. Zuvor spielten Kroatien Panama 1:0, England Ghana 0:0 und Portugal Usbekistan 5:0. Dabei schrieb Cristiano Ronaldo WM-Geschichte. Er steuerte 2 Tore zum Sieg der Portugiesen bei und ist damit der erste Spieler überhaupt, der bei 6 Weltmeisterschaften getroffen hat.
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1: Wunderschönen Start rein in den Mittwoch. Es ist 7.02 Uhr. Ich bin Lena Bernauer. Ja, und heute Morgen klingt es vielerorts auf der Insel so. Die Reinigungsfahrzeuge, die sind heute schon wirklich in aller Früh unterwegs auf der Insel. Sauber machen nach der Johannisnacht. In der vergangenen Nacht, da wurde ja fleißig gegrillt an den Stränden hier auf der Insel. Es wurde die kürzeste Nacht des Jahres gefeiert. Und Sie werden sich glauben, aber als ich jetzt heute Morgen hier auf dem Weg war, hier in den Sender, da habe ich doch tatsächlich Leute gesehen, die gerade erst auf dem Heimweg waren. Früh am Morgen. Einfach die ganze Nacht sind die am Strand geblieben. Unglaublich.
4: Ja, klar.

0: 7.09 Uhr ist es ganz genau. Wunderschön. Start heute rein in den Mittwoch. Hier ist das Inselradio. Und ich glaube, wir kennen das alle. Wenn Sie einen Strandtag machen, dann packen Sie ja normalerweise das Auto voll, fahren los, parken direkt in Strandnähe und ab geht's. Es gibt aber einige Strände hier auf der Insel, die sind nur zu Fuß erreichbar. Einige davon zeigen wir Ihnen in unserem Thema der Woche, Vamos a la Playa. Ich habe jetzt zwei kurze Strecken für Sie rausgesucht, die gerade jetzt auch im Sommer, wenn es so heiß ist, gut machbar sind. Da gibt es nämlich viel Schatten unterwegs.
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0: Zuerst geht's in den Südwesten Mallorcas an die Calo del Monjo. Sie fahren erstmal nach Pagera, genauer gesagt Calafonés. Da gibt's in der Nähe einen Parkplatz. Oberhalb der Calafonés startet dann ein Wanderweg im Kiefernwald. Während der 20 Minuten Fußweg duftet's also ganz wunderbar nach getrockneten Kiefernnadeln. Und wenn Sie dann irgendwann oberhalb der Calo del Monjo stehen, dann schauen Sie runter auf eine wunderschöne Naturbucht. Es gibt hier keinen Sandstrand, sondern Kies und Steine, drumherum viele Bäume für natürlichen Schatten und die Felsen um die Bucht herum sind perfekt zum Schnorcheln. Tipp, früh da sein, auch wenn die Calo del Monjo ein bisschen abgelegener ist, ist sie kein Geheimtipp mehr und weil sie nicht sonderlich groß ist, ist es auch schnell voll. Und übrigens, hier gibt's auch viel FKK. Als nächstes geht's an die Playa de Son Real. Zwischen Campicafort und Son Serra de Marina liegt die Finca Son Real. Mit dem Auto parken Sie direkt an dem alten mallorquinischen Landgut und von dort aus gibt's mehrere Wander- und Radwege über das riesige Anwesen. Rund um den alten Gutshof treffen Sie erstmal diverse Tiere wie Pfauen und Schweine, bevor Sie dann auf einem gut ausgebauten Wanderweg Richtung Meer laufen. Es gibt keine allzu großen Steigungen und auch immer mal wieder Schatten durch Bäume, deshalb sind die wenigen Kilometer Strecke auch mit Kindern optimal zu meistern. Zwischen den Bäumen tut sich dann irgendwann die Playa de Son Real auf. Ein langer Sandstrand mit tollem Blick in die Bucht von Alcudia. Wichtig zu wissen, die Playa de Son Real ist ein Naturstrand, deshalb kann es schon sein, dass hier und da Seegras liegt. Aber es gibt so viel Platz an der Playa de Son Real, da finden Sie garantiert auch in der Hochsaison einen sauberen Spot für sich und Ihr Handtuch.
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Ein Song, der auch richtig gut in den Clubs auf der Insel funktioniert. Bibi Rexha war das, New Religion, hier beim Inselradio um 7.17 Uhr. Este sueño que por ti, soñado día a día. Und diesen Song hier gibt's auch auf der Insel zu hören, und zwar bald schon live. In gut 2 Wochen nämlich. Da gibt's Chambao live hier auf der Insel Chambao. Das ist ja die Sängerin Lamari, und die spielt am 9. Juli ein Konzert auf Mallorca. Es para ti, hören Sie gleich bei uns noch vor 7:30.

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0: 7.27 Uhr, schönen Start heute rein in den Mittwoch, der ja in einigen Orten und einigen Gemeinden hier auf der Insel Feiertag ist. Wo genau und wo heute die Geschäfte geschlossen bleiben, das gleiche Thema bei uns in den Inselradio Lokalnachrichten. Heute mit Katrin Wagener nach Lost Frequencies und Crazy hier bei uns um 7:30.
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1: Es ist 7:30.
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2: Im Studio Katrin Wagener. Schönen guten Morgen. In einigen Gemeinden auf Mallorca ist am heutigen Johannistag Feiertag, aber nicht überall, weil es einer der beiden Feiertage ist, die die Inselgemeinden selbst festlegen können. Geschlossen bleiben Geschäfte heute unter anderem in Palma, Muro, Sonsevera und Mancor de la Vall. In Mancor de la Vall findet heute Abend auch noch eine große Nacht des Feuers statt. In Muro gibt es ab 22.15 Uhr ein großes Konzert von Tomeu Peña und ein Feuerwerk ab Mitternacht. Und in Sonsevera werden heute ab 20 Uhr traditionelle Tänze gezeigt. Jetzt steht fest, wer Palmas altes Ressa-Gebäude am Stadteingang umgestaltet. Der Auftrag geht an das internationale Architekturbüro Cruz y Ortiz. Es hat den Ideenwettbewerb von Palmas Rathaus gewonnen. Geplant ist die Sanierung des denkmalgeschützten Gebäudes und die Umgestaltung der Meerespromenade zwischen Kongresspalast und Avenidas. Vorgesehen sind unter anderem ein überdachter Fußgängerbereich, Grünflächen, eine Tiefgarage und ein neues, transparentes Gebäude für kulturelle Nutzung. Das Projekt kostet rund 76,5 Millionen Euro und die Arbeiten sollen Ende kommenden Jahres beginnen. Hollywood-Glamour in Palma. Javier Bardem kommt Anfang August zum Atlantida Mallorca Filmfest. Der spanische Oscar-Preisträger stellt am 2. August gemeinsam mit Regisseur Rodrigo Sorogoyen und der mallorquinischen Schauspielerin Victoria Luengo den Film El Ser Querido vor. Gezeigt wird er bei der Abschlussgala. Der Film lief zuletzt beim Festival in Cannes und feiert in Palma seine spanische Premiere, bevor er Ende August in die Kinos kommt.
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2: Auch heute bekommen wir wieder einen sommerlich heißen Tag auf der Insel bei einer Top-Temperatur von 37 Grad. Deswegen gilt für die Inselmitte und den Süden ab dem Mittag auch wieder Hitzewarnstufe gelb. Die Regenwahrscheinlichkeit 10%, es soll also trocken bleiben.
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3: Herausgegeben vom spanischen Wetterdienst AEMET für die Küsten Mallorcas. Vorherrschend weht Nordostwind um 3 Windstärken, zeitweise bis 4. Später im Tagesverlauf im Süden auf West und im Osten auf Ost drehend, sonst örtlich abschwächend und wechselnd. Die See ist meist leicht bewegt, zeitweise mäßig bewegt. Und die Temperatur des Mittelmeers rund um Mallorca liegt aktuell im Schnitt bei 26 Grad.
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3: 7.33 Uhr, wunderschönen Start heute rein in den Tag. Heute ist Mittwoch, der 24. Juni. Sie haben es gerade auch in den Nachrichten gehört. Das ist der Johannistag und der Tag, an dem die halbe Insel heute Morgen aufwacht und erstmal denkt, oh, meine Haare riechen aber sehr nach Rauch. Gestern Nacht wurde an den Stränden hier auf der Insel nämlich gegrillt. Da lagen wirklich richtige Rauchwolken über den Stränden zum Teil. Das ist der einzige Tag des Jahres, an dem die vielen Leute an den Stränden grillen. Und deshalb natürlich heute Morgen riecht alles erstmal nach Rauch. Muss erstmal die Waschmaschine angeschmissen werden.

0: 7:40 Uhr, guten Morgen.
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0: Sie haben es vielleicht bei uns in den Nachrichten schon gehört heute. Es ist Feiertag heute in Palma. Entsprechend hält sich es mit dem Berufsverkehr heute Morgen in Grenzen. Es ist jetzt nicht allzu viel los wie sonst um diese Uhrzeit. Wo es allerdings länger dauert, das ist auf der Flughafenautobahn stadteinwärts Palma. Da hat es einen Unfall gegeben, kurz vorm Flughafen, deshalb hier aktuell Stau. Wenn Sie noch was gesehen haben, einen Stau, einen Blitzer, dann schicken Sie es uns durch an die Studio-WhatsApp 683-500-100.
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7:47 Uhr, wunderschönen Start heute rein in den Mittwoch. Hier ist das Inselradio und das ist jetzt Ihr offizieller Reminder. Packen Sie ein paar frische Eiswürfel ins Kühlfach. Und zwar sowohl in Deutschland, Österreich und der Schweiz, als auch hier auf der Insel. Es wird ja überall heute schwitzig warm. Und mit ein paar Eiswürfeln haben Sie zumindest heute Nachmittag was zum Abkühlen, zum Beispiel im Kaffee. Getränke dann auch gleich dazu in den Kühlschrank. Und ansonsten lassen wir jetzt kollektiv in Deutschland, Österreich und der Schweiz die Rollläden wieder runter. Hier auf der Insel machen wir die Fensterläden zu, sodass die Hitze draußen bleibt. Es wird nämlich unglaublich heiß heute wieder. Wir schauen es uns gleich genauer an im Wetter um 8:15 Uhr.

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1: Also ich glaube, bei vielen von Ihnen steht der Ventilator schon bereit am Schreibtisch heute. Es wird nämlich wieder richtig heiß in Stuttgart. Heute Morgen schon 25 Grad. Genauso in München und in Frankfurt jeweils 25 Grad. Leipzig und Düsseldorf jeweils 24 Grad. Hier überall übrigens komplett klarer Himmel heute Morgen schon. Es scheint die Sonne, kaum Wölkchen sind unterwegs. Auch nicht in Berlin oder in Hamburg bei 22 Grad. In Österreich wird es heute auch nochmal richtig heiß. 24 Grad sind es aktuell schon in Wien und in der Schweiz auch viel Sonne schon am Morgen. 23 Grad messen wir in Zürich. Dann schauen wir noch nach Rom, da heute Morgen auch schon 24 Grad mit ein paar kleineren Wölkchen am Himmel. In Stockholm erfrischende 15 Grad bei Sonne und Wolken.
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1: Auch auf der Insel wird's heute nochmal ein Tag, um es am besten unter der Klima oder am Strand auszuhalten. Es wird nämlich richtig warm mit einer Top-Temperatur von 37 Grad. Für die Insel Mitte und den Süden gilt ab heute Mittag auch wieder Hitzewarnstufe Gelb. Jetzt am Morgen messen wir schon in Andratx 25 Grad und in Porto Cristo sind es 24 Grad. Und insgesamt gibt's dann heute bis zu 14 Sonnenstunden auf der Insel und wirklich nur selten ein paar Wölkchen, die vorbeiziehen. Und Sie denken sich wahrscheinlich schon, die Regenwahrscheinlichkeit, die ist heute auch verschwindend gering. Liegt bei gerade mal 10%, sagt der spanische Wetterdienst. Und der Inselradio-Wettertrend, der sieht so aus, dass es in den kommenden Tagen heiß und sonnig bleibt. Auch morgen am Donnerstag mit bis zu 37 Grad. Und auch für morgen gibt es schon Hitzewarnungen für die Insel. Morgen auch wieder für den Süden und die Inselmitte.
0: 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Es ist 8 Uhr. 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
2: Im Studio Sönke Röhling. Schönen guten Morgen. Nach dem Bahnchaos in der vergangenen Nacht läuft die Ursachensuche. Bundesweit war der Funk ausgefallen. Für rund 90 Minuten fuhr kein einziger Zug. Mehr von Tim Britztrup.
3: Chaotische Zustände gab es etwa in Gelsenkirchen nach einem Helene Fischer-Konzert oder in Kiel für die Besucher der Kieler Woche. Tausende Menschen mussten für den Rückweg Alternativen suchen. Mitarbeiter der Deutschen Bahn verteilten Hotel- und Taxigutscheine, Wasser und Kekse. In der Nacht konnte dann ein Notfallsystem an den Start gehen. Als Ursache für den Funkausfall gilt laut Bild-Zeitung ein Software-Update. Auch heute kann es in der Folge noch zu Verspätungen kommen.
2: Verteidigungsminister Pistorius will offenbar aus dem größten Rüstungsprojekt der Marine aussteigen. Der Spiegel berichtet, dass keine Fregatten vom Typ F-126 mehr beschafft werden sollen. Das Projekt wird von Problemen überschattet. Bislang wurden schon über 2 Milliarden Euro investiert. Kein TikTok, kein Snapchat, kein Insta für unter 16-Jährige in Deutschland. Mit dieser Frage hat sich zuletzt auch eine Kommission der Bundesregierung beschäftigt und die stellt heute ihre Ergebnisse vor. Silas Quiring schaut voraus.
4: Nach der Rentenkommission gestern ist vor der Social Media Kommission und die soll jetzt klare Empfehlungen zum Umgang mit Social Media geben und im Raum steht dabei auch ein Verbot. Unterdessen haben sich mehrere Institutionen gegen ein pauschales Verbot ausgesprochen, darunter der Ethikrat. Damit bekommt man die Probleme nicht in den Griff. Der Ethikrat ist für ein umfassendes Schutzkonzept. Da geht es etwa darum, Anbieter in die Pflicht zu nehmen und dass Eltern mehr auf die Bildschirmzeit ihrer Kinder achten.
2: Die Hitzewelle hat jetzt ganz Deutschland fest im Griff. Selbst ganz im Norden steigen die Temperaturen heute auf über 30 Grad. Weiter südlich sind sogar 40 Grad in Reichweite. Das macht auch Hobbysportlern zu schaffen. Experten raten, das Training am besten in die Morgen- oder Abendstunden zu verlegen. Auch Kolumbien steht bei der Fußball-WM vorzeitig in der K.O.-Runde. Die Südamerikaner haben heute früh gegen die Demokratische Republik Kongo mit 1:0 gewonnen. Zuvor spielten Kroatien Panama 1:0, England Ghana 0:0 und Portugal Usbekistan 5:0.
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1: Kurz nach 8, Lena Bernauer hier. Schönen Start rein heute in den Mittwoch. Und in den Inselradio Lokalnachrichten heute Katrin Wagener.
5: Guten Morgen.
1: Katrin, wie war deine Johannisnacht gestern?
5: Oh, ich bin am Strand lang gelaufen. Ich finde es ja sehr schön, dass immer Kind und Kegel dabei sind. Ne? Die ganze Familie, egal wie klein das Kind ist. Und manchmal gibt es sogar noch ein kleines Schwimmbecken am Strand. Also mit Wasser aus dem Meer da drin und dann neben dem Grill wird dann geplanscht.
1: Richtig süß. Toll. Also ja, die Johannisnacht, wirklich eine besondere Nacht hier auf der Insel. Die Strände sind voll, alle grillen, irgendwie auch ganz große Gruppen, Familien, Freunde, alle kommen da zusammen am Strand, um die längste Nacht des Jahres zu feiern. Und was ich auch heute Morgen gemerkt habe, sind auch wirklich lange geblieben, ganz viele Leute.
5: Die sind richtig lange geblieben. Ich habe noch ganz viele gesehen. Man erkennt sie meistens in weiß gekleidet. Die warteten noch auf den Bus.
1: Ja. Und vor allem auch noch die Reste der Grillkohle unterm Arm.

0: 8:09, schönen guten Morgen, das Inselradio hier am Mittwoch, den 24. Juni. Und was der Tag so bringt aus Sicht der Sterne, wir schauen mal.
1: 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Widder.
0: Unter Venus möchten Sie so viel Zeit wie möglich mit dem Partner verbringen. Achten Sie nur darauf, dass Sie ihn nicht einengen. Energiepegel 90.
1: Stier.
0: Unter Mars haben Sie die Arbeit im Griff und nicht umgekehrt. Fassen Sie Vorgesetzte aber bitte mit Samthandschuhen an. Energiepegel 90.
1: Zwilling.
0: Unter Mondeinfluss haben Sie oft das Gefühl, dass etwas fehlt. Dabei gibt es in Ihrer aktuellen Situation eigentlich überhaupt nichts auszusetzen. Energiepegel 80.
1: Krebs.
0: Ihre Gedanken hängen auch in der Freizeit beruflichen Dingen nach. Schalten Sie am Abend ab. Energiepegel 90.
1: Löwe.
0: Eigentlich sind Ihnen Ihre Hobbys sehr wichtig. Lassen Sie sie jetzt und in Zukunft nicht zu kurz kommen. Energiepegel 90.
1: Jungfrau.
0: Herausforderungen halten sich heute in Grenzen. Das ist eine gute Gelegenheit, um Kräfte zu schonen. Energiepegel 95.
1: Waage.
0: Öffnen Sie Ihr Herz und lassen Sie tiefe Gefühle zu. Venus und Mars versuchen, Ihnen das Liebesleben zu vergolden. Energiepegel 100.
1: Skorpion.
0: Beruf und Familie unter einen Hut zu bekommen, das ist nicht immer leicht. Merkur lässt Sie einen Mittelweg finden. Energiepegel 95.
1: Schütze.
0: Immer wenn es knifflig wird, ist Ihr Rat gefragt. Sie haben die Gabe, die Dinge auf den Punkt zu bringen. Energiepegel 95.
1: Steinbock.
0: Mars macht Sie aktiv und unternehmungslustig. Singles steht einem neuen Glück nichts im Wege. Energiepegel 100.
1: Wassermann.
0: Unter Jupiter ist guter Durchschnitt angesagt. Richten Sie danach Ihr berufliches und Ihr privates Pensum aus. Energiepegel 95.
1: Fische.
0: Das Privatleben gestaltet sich unter Merkur von Tag zu Tag erfreulicher. Das dürfen Sie nach Herzenslust auskosten. Energiepegel 100.
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0: Yeah. 8.17 Uhr, guten Morgen.
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0: Sie kommen heute Morgen ziemlich gut durch in Palma durch den Verkehr. Das liegt zum einen daran, dass Sommerferien sind hier auf der Insel und dass heute Feiertag ist in Palma. Also für diese Uhrzeit haben Sie jetzt wirklich richtig gute Fahrt. Sie kommen ein bisschen langsamer statt einwärts Palma rein auf der Flughafenautobahn, weil es einen Unfall gegeben hat. Kurz vor dem Flughafen, deshalb hier im Moment etwas Stau. Und wenn Sie ansonsten noch was gesehen haben, ein Stau, ein Blitzer, nicht nur in Palma, natürlich auch außerhalb, dann schicken Sie es uns durch an die Studio-WhatsApp 683 500 100.
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Es ist 8.26 Uhr. Wunderschönen guten Morgen. Hier ist das Inselradio am Mittwoch. Ein Tag, der in einigen Orten und einigen Gemeinden auf Mallorca Feiertag ist. Aber nicht überall. Wo heute die Geschäfte geschlossen bleiben und was heute in ganz vielen Orten hier noch so auf dem Programm steht, rund um den Feiertag, das gleich bei uns in den Inselradio Lokalnachrichten nach Anastasia um 8:30 Uhr. 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
4: 8.31 Uhr.
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6: Im Studio Katrin Wagener. Schönen guten Morgen. In einigen Gemeinden auf Mallorca ist am heutigen Johannistag Feiertag, aber nicht überall, weil es einer der beiden Feiertage ist, die die Inselgemeinden selbst festlegen können. Geschlossen bleiben Geschäfte heute unter anderem in Palma, Muro, Sonsevera und Mancor de la Vall. In Mancor de la Vall findet heute Abend auch noch eine große Nacht des Feuers statt. In Muro gibt es ab 22.15 Uhr ein großes Konzert von Tomeu Peña und ein Feuerwerk ab Mitternacht. Und in Sonsevera werden heute ab 20 Uhr traditionelle Tänze gezeigt. Jetzt steht fest, wer Palmas altes Ressa-Gebäude am Stadteingang umgestaltet. Der Auftrag geht an das internationale Architekturbüro Cruz y Ortiz. Es hat den Ideenwettbewerb von Palmas Rathaus gewonnen. Geplant ist die Sanierung des denkmalgeschützten Gebäudes und die Umgestaltung der Meerespromenade zwischen Kongresspalast und Avenidas. Vorgesehen sind unter anderem ein überdachter Fußgängerbereich, Grünflächen, eine Tiefgarage und ein neues, transparentes Gebäude für kulturelle Nutzung. Das Projekt kostet rund 76,5 Millionen Euro und die Arbeiten sollen Ende kommenden Jahres beginnen. Mallorcas Inselrat will genau wissen, wie viele Mietwagen es auf der Insel gibt. Dafür sollen die beiden Branchenverbände die Größe ihrer Flotten melden. Die Daten werden gebraucht, um die geplante Begrenzung von Fahrzeugen auf Mallorca umzusetzen, sobald das Gesetz im Parlament beschlossen ist. Das könnte im Oktober oder November passieren. Grundlage wird ein neues Gutachten zur Belastungsgrenze der Insel. Bisher stammen die letzten offiziellen Zahlen aus dem Jahr 2017. Damals ging man von 55.000 bis 60.000 Mietwagen auf Mallorca aus.
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6: Auch heute bekommen wir wieder einen sommerlich heißen Tag auf der Insel bei einer Top-Temperatur von 37 Grad. Deswegen gilt für die Inselmitte und den Süden ab dem Mittag auch wieder Hitzewarnstufe gelb. Die Regenwahrscheinlichkeit 10%, es soll also trocken bleiben.
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4: Sie haben es gerade in den Inselradio-Lokalnachrichten gehört. Es gibt einige Gemeinden oder auch einzelne Orte, da ist heute Feiertag. Allerdings in Andratx, Santaní oder auch Sineu, da finden die Wochenmärkte heute statt. Da ist kein Feiertag. Das heißt, wie gewohnt sind da heute mittwochs die Wochenmärkte. Gerade Sineu natürlich mittwochs. Ein wunderbarer Tipp in der Inselmitte ist einer der ältesten Wochenmärkte hier auf der Insel.
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4: Es ist 8.34 Uhr. Schönen Start rein in den Mittwoch heute. Ja, vielleicht sitzen Sie gerade draußen auf der Terrasse hier auf der Insel und genießen das erste Tässchen Kaffee und schwitzen dabei auch schon ein bisschen. Es ist nämlich wirklich schon gut warm heute Morgen. Von uns zum Start rein in den Mittwoch jetzt Musik von Álvaro Soler, der Imaginaba.

0: 8.39 Uhr. Guten Morgen.
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0: Es hat heute Morgen einen Unfall gegeben auf der Flughafenautobahn und zwar in Fahrtrichtung Palma, also stadteinwärts, kurz vorm Flughafen. Deshalb hier im Moment etwas Rückstau. Ansonsten ist im Moment ein kleines bisschen mehr los auf dem Paseo Marítimo. Abgesehen davon kommen sie aber ziemlich gut durch heute in Palma. Das liegt zum einen daran, dass Sommerferien sind und zum anderen, dass heute in Palma Feiertag ist.
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0: 8.49 Uhr, guten Morgen.
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0: In Richtung Muro zu fahren, das lohnt sich ja sowieso jetzt zurzeit immer. Die Playa de Muro ist ein fantastischer Strand. Allerdings, in den Ort Muro lohnt es sich gerade heute auch zu fahren. Muro ist nämlich auch eine Hochburg der San Juan-Feierlichkeiten heute. Da ist wirklich sowas von viel los. Erstmal geht's um 10.45 Uhr los vorm Rathaus in Muro. Da werden die mallorquinischen Riesenfiguren aufgestellt. Dann gibt's um 11 Uhr erstmal eine Messe und um 12 Uhr gibt es dann einen traditionellen mallorquinischen Tanz. Zum Abschluss vom San Juan-Fest ist dann heute Abend nochmal ein Konzert vom mallorquinischen Musiker Tomeu Peña. Und um Mitternacht, da geht es dann nochmal richtig rund in Muro, da wird nämlich ein großes Feuerwerk gezündet. Also Sie merken schon, wenn Sie heute eh planen, einen Abstecher an die Playa de Muro zu machen, nach Muro selbst zu fahren, gerade gegen Abend, das lohnt sich in jedem Fall. Nochmal alle Infos zu diesem Event und zu vielen weiteren Dingen, die jetzt in den kommenden Tagen auf der Insel anstehen, finden Sie wie immer online bei uns im Eventkalender auf inselradio.com.
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2: Sie haben wahrscheinlich schon den Fächer ausgepackt, auch in Deutschland, denn es ist heute Morgen wirklich schon richtig warm. Stuttgart 27 Grad, München und Frankfurt jeweils 26 Grad, hier überall schon Sonne pur heute Morgen. In Leipzig 25 Grad, Düsseldorf ebenso 25 Grad und auch in Berlin 25 Grad und komplett klarer Himmel. Auch in Hamburg sind es jetzt schon 24 Grad am Morgen, auch hier wird es heute nochmal richtig sommerlich warm. Ähnlich in der Schweiz, heute Morgen schon mit viel Sonne und 25 Grad in Zürich, Österreich auch kaum Wolken und 26 Grad in Wien. Wir schauen aufs spanische Festland nach Madrid. Da sieht es ganz ähnlich aus. Sonne, Wolken, 26 Grad. Kopenhagen, das klingt angenehm, 16 Grad bei Sonne und Wolken.
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2: Auch auf der Insel ist heute ein Tag, da lässt sich's am besten am Pool oder am Strand aushalten. Es wird richtig heiß mit einer Top-Temperatur von 37 Grad heute. Für die Insel Mitte und den Süden gilt auch heute wieder ab Mittag Hitzewarnstufe Gelb. Dazu gibt's heute bis zu 14 Sonnenstunden und wenn überhaupt nur mal so ein paar einzelne Wölkchen, die sich über die Insel verirren. Es bleibt stattdessen meist trocken bei einer Regenwahrscheinlichkeit von 10%, sagt der spanische Wetterdienst. Auch schon heute Morgen ist wirklich richtig warm. 30 Grad haben wir zum Beispiel schon erreicht in Manacor. In Calvia sind es 28 Grad. Und der Inselradio-Wettertrend sieht so aus, dass es in den kommenden Tagen heiß und sonnig bleibt. Auch morgen am Donnerstag mit bis zu 37 Grad. Und auch morgen gibt's schon Hitzewarnungen für den Süden und die Inselmitte.
1: 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Es ist 9 Uhr. 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
3: Im Studio Sönke Röhling. Schönen guten Morgen. Nach dem Bahnchaos in der vergangenen Nacht läuft die Ursachensuche. Bundesweit war der Funk ausgefallen. Für rund 90 Minuten fuhr kein einziger Zug. Mehr von Tim Britztrup.
4: Chaotische Zustände gab es etwa in Gelsenkirchen nach einem Helene Fischer-Konzert oder in Kiel für die Besucher der Kieler Woche. Tausende Menschen mussten für den Rückweg Alternativen suchen. Mitarbeiter der Deutschen Bahn verteilten Hotel- und Taxigutscheine, Wasser und Kekse. In der Nacht konnte dann ein Notfallsystem an den Start gehen. Als Ursache für den Funkausfall gilt laut Bild-Zeitung ein Software-Update. Auch heute kann es in der Folge noch zu Verspätung kommen.
3: Im Fall des im Februar zu Tode geprügelten Zugbegleiters in Rheinland-Pfalz beginnt heute der Prozess. Ein 26-Jähriger ist wegen Totschlags angeklagt. Die Tat hat eine große Debatte über die Sicherheit des Zugpersonals ausgelöst. Die Deutsche Bahn hat reagiert, etwa mit mehr Bodycams und Doppelbesetzung bei Ticketkontrollen. Wie steht's um das Mobilfunknetz in Deutschland? Das wollen Bund, Länder und Kommunen gerne genauer wissen und starten deshalb heute die zweite bundesweite Mobilfunkmesswoche. Lisa Schwarzkopf mit den Infos.
5: Check dein Netz. Das ist der Aufruf diese Woche. Die Bundesnetzagentur hat zwar schon eine Übersicht über das Mobilfunknetz in Deutschland. Ziel ist aber, dass jeder Einzelne seine persönlichen Erfahrungen weitergibt, also wo genau es noch hakt. Das ist gerade in ländlichen Gebieten wichtig zu wissen. Die Daten werden anonym über eine App erfasst und helfen dann beim künftigen Netzausbau. Die Aktion läuft eine Woche. Mitmachen geht aber auch danach noch.
3: Kommt ein Social-Media-Verbot für Kinder unter 16? Eine Kommission der Bundesregierung stellt heute ihre Empfehlungen zu TikTok, Insta und Co. dazu vor. Etwa der Ethikrat lehnt ein pauschales Verbot ab. Er fordert stattdessen ein Schutzkonzept. Anbieter sollen stärker in die Pflicht genommen werden. Bei der Fußball-WM hat England die vorzeitige Qualifikation für die K.O.-Runde verpasst. Das Team von Trainer Thomas Tuchel spielte gegen Ghana nur 0:0. Kroatien hat dagegen gegen Panama 1:0 gewonnen. Außerdem setzte sich Portugal gegen Usbekistan mit 5:0 durch.
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2: 9:02, schönen Start. Rein heute in den Mittwoch. Ich bin Lena Bernauer. Und in den Inselradio-Nachrichten heute Katrin Wagener.
6: Guten Morgen.
2: Katrin, du hast gerade was gesagt, da ist mir kurz, glaube ich, ein bisschen die Kinnlade runter.
6: Es ist schon wieder soweit, ne? Morgen startet der Sommerschlussverkauf, also im großen Einzelhandel, ne? Die Kleinen machen ein bisschen später, glaube ich. Aber auf jeden Fall morgen wird alles schon mal ein bisschen billiger.
2: Also Sommerschlussverkauf, dabei ging es ja gerade erst so richtig los mit dem Sommer. Jetzt schwitzen wir hier und schon gibt es die ersten Rabattangebote.
6: Also sich heute nicht verleiten lassen, ne? Zu viel zu kaufen. Morgen sind die Preise dann wieder ganz anders.
2: Ja, ab morgen also auf das magische Wort schauen, das dann überall in den Schaufenstern klebt. Rebachas.

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1: Schönen Mittwoch, hier ist das Inselradio. Im Studio ist nach wie vor Katrin Wagener.
2: Guten Morgen.
1: Und Katrin, wir müssen uns noch ein Blumenhaarband besorgen.
2: Du hast recht, oder so einen breiten Gürtel.
1: Ach, unbedingt.
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1: Ja, am Samstag nämlich ist es schon soweit. Da feiern wir unsere Inselradio Flower Power Party. Oh, das wird ganz fantastisch im wunderbaren Joy Palace, außen im Poolbereich, während die Sonne langsam untergeht. Oh, wir freuen uns schon richtig, oder?
2: Eine richtig coole Location ist das, ja.
1: Wirklich schön. Und natürlich gibt's auch Musik, die in diese Zeit passt. Sie können sich ja auch Songs wünschen, wenn Sie zur Flower Power Party sich anmelden. Ich habe mal ein paar Songwünsche rausgesucht, Katrin. Inselradio-Hörer Berthold zum Beispiel wünscht sich ein Klassiker.
4: If you're going to San Francisco.
1: Ah, toll, oder?
2: Der muss dabei sein.
1: Der muss dabei sein. Dann Inselradio-Hörerin Marina wünscht sich.
5: All you need is love.
1: Muss auch kommen, oder? Beatles, All You Need Is Love. Passt doch absolut
2: ganz
1: in die Zeit. Ja. Was ist für dich so ein Song, der so absolut in die Zeit passt?
2: Also ich bin mir sicher, gespielt wird auch Blame It On The Boogie von den Jackson 5.
1: Ach ja.
2: Der darf nicht fehlen.
1: Ja, stimmt. Das ist ja jetzt gar nicht mal so der Flower Power Song, aber wir sind ja auch nicht so streng. Also alles, was so in die Zeit passt, 60er, 70er, das spielen wir auch.
2: Alles, worauf sie Lust haben.
6: Don't blame it on sunshine, don't blame it on the moonlight.
1: Oh, der passt auch wirklich richtig gut, kann ich mir richtig gut vorstellen.
2: Und dann noch der Tanz dazu.
1: Ja, noch Tanz dazu. Ach toll, das wird fantastisch. Also, Sie haben es mitbekommen, Sie dürfen sich Songs wünschen für unsere Flower Power Party. Und das ist ja auch noch eine ganz wichtige Info, der Eintritt ist gratis.
2: Einfach anmelden, alle Infos gibt's online, ne?
1: Da finden Sie die E-Mail-Adresse, wo Sie sich anmelden, da können Sie auch direkt den Songwunsch mitschicken. Und schon mal als kleinen Warm-up für unsere Flower Power Party am Samstag hören wir jetzt schon mal The Mamas and the Papas, California Dreaming.

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0: Sie kommen ziemlich gut durch heute Morgen in Palma. Das liegt zum einen daran, dass ja gerade Sommerferien sind und zum anderen, dass heute Feiertag ist in Palma. Deshalb im Moment nur so, dass es auf der Inka-Autobahn, der MA13, stadteinwärts Palma etwas länger dauern kann. Da hat es einen Unfall gegeben

0: und ein bisschen mehr los ist auch auf dem Paseo Marítimo. Abgesehen davon kommen sie aber gut durch.
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So klang's heute am frühen Morgen, wenn Sie mit dem Hund hier auf der Insel unterwegs waren, vielleicht sogar in Palma. Die Reinigungsfahrzeuge, die waren heute schon richtig früh unterwegs auf der Insel, um alles wieder sauber zu machen nach der Johannisnacht. Mehr dazu zum Einsatz der Emaya zum Beispiel in Palma und wie die geplant haben, das alles zu bewältigen, diese ganzen Aufräumarbeiten. Das ist gleich Thema bei uns in den Inselradio-Lokalnachrichten nach Michael Schulte. Und Here Goes Nothing um 9:30.

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2: 9.31 Uhr.
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4: Im Studio Katrin Wagener. Schönen guten Morgen. In einigen Gemeinden auf Mallorca ist am heutigen Johannistag Feiertag, aber nicht überall, weil es einer der beiden Feiertage ist, die die Inselgemeinden selbst festlegen können. Geschlossen bleiben Geschäfte heute unter anderem in Palma, Muro, Sonsevera und Mancor de la Vall. In Mancor de la Vall findet heute Abend auch noch eine große Nacht des Feuers statt. In Muro gibt es ab 22.15 Uhr ein großes Konzert von Tomeu Peña und ein Feuerwerk ab Mitternacht. Und in Sonsevera werden heute ab 20 Uhr traditionelle Tänze gezeigt. Nach dem brutalen Raubüberfall auf einen 80-Jährigen in Palma bringt die Nationalpolizei die Festgenommenen mit 12 weiteren Fällen in Verbindung. Die Verdächtigen sollen in den vergangenen Wochen ältere Menschen in den Stadtvierteln Son Cotoner, S4T und Camp de Ceralta überfallen haben. Meist hatten sie es auf Goldketten abgesehen. Die Opfer wurden laut Polizei vorher gezielt ausgesucht. Viele von ihnen waren über 80 oder sogar über 90 Jahre alt. Zwei Verdächtige wurden am Flughafen von Barcelona festgenommen. Ein dritter wird noch gesucht. Nach der San Juan-Nacht wird in Palma heute aufgeräumt. Die Stadtwerke Emaya sind mit 23 zusätzlichen Mitarbeitern unterwegs, die Lokalpolizei mit 30 extra Beamten. Und zwar vor allem dort, wo gestern viele Menschen gefeiert haben. Im Parc de la Mar, in Cala Mayor, in Ciudad Jardín, an der Playa de Palma und am Stadtstrand. Die ersten Teams waren schon ab 3 Uhr morgens im Einsatz. Außerdem wurden gestern rund 100 zusätzliche Mülleimer und 19 große Container aufgestellt. Der ganze Einsatz kostet die Stadt rund 6.500 Euro.
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4: Auch heute bekommen wir wieder einen sommerlich heißen Tag auf der Insel bei einer Top-Temperatur von 37 Grad. Deswegen gilt für die Inselmitte und den Süden ab dem Mittag auch wieder Hitzewarnstufe Gelb. Die Regenwahrscheinlichkeit 10%. Es soll also trocken bleiben.
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2: Wenn Sie gerade zum Beispiel auf dem Weg zum Wochenmarkt nach Santani sind hier auf der Insel und irgendwo so in der Gegend Cas-Concos unterwegs sind, dann schauen Sie mal nach oben. Da sehen Sie gerade den Eurowings-Flug, der in Palma gestartet ist und jetzt auf dem Weg nach München ist. Fliegt jetzt auch gleich über Porto Colom. Das ist nur einer von insgesamt 966 Starts und Landungen heute am Flughafen. Und heute Morgen gibt es keine allzu großen Verspätungen. Es läuft soweit alles nach Plan.
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2: 9.34 Uhr, schön Start rein in den Mittwoch heute. Ja, Sie haben es gerade in den Lokalnachrichten bei uns gehört. Für einige auf der Insel heißt es heute ausschlafen. Für andere klingelt der Wecker ganz normal. Das ist heute so ein bisschen je nach Region auf der Insel unterschiedlich. Für manche ist Feiertag, für manche ein ganz normaler Mittwoch. Was aber, glaube ich, bei vielen heute der Fall ist, es wird erstmal die Waschmaschine angeschmissen. Die ganzen verrauchten Klamotten von gestern Abend aus der Johannisnacht, da haben ja viele am Strand gegrillt. Das riecht jetzt alles ganz ordentlich. Muss erstmal rausgehangen werden, wenn es dann gewaschen ist. Aha.

0: 9.41 Uhr, schönen guten Morgen. Und gleich bei uns Musik von Alle Farben, der übrigens im September auch hier auf der Insel spielt. Bei uns hören Sie ihn gleich mit Baby Goodbye noch vor 10.
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0: 9.49 Uhr, wunderschönen guten Morgen. Hier ist das Inselradio am Mittwoch. Und ich glaube, wir alle wissen, die meisten Museen, Kulturzentren und Galerien gibt es auf Mallorca in Palma. Ist klar. Aber ganz im Norden der Insel, an der Küste von Alcudia, da gibt es einen der außergewöhnlichsten Kulturorte Mallorcas, und zwar Sabassa Blanca. Katrin Wagener aus dem Inselradio-Team nimmt sie mit an einen Ort, an dem Kunst, Landschaft und Architektur miteinander verschmelzen.
1: Das weitläufige Gelände von Sabassa Blanca wurde von dem Künstlerpaar Ben Jacobert und Yannick Wu gegründet. Schon das Hauptgebäude ist ein echter Hingucker. Die Fassade erinnert an einen orientalischen Palast und wurde von dem ägyptischen Architekten Hassan Fathi entworfen. Für eine Besichtigung müssen Sie sich vorher anmelden, aber dann sehen Sie so atemberaubende Stücke wie eine geschnitzte Deckenverkleidung aus dem Jahr 1498. Sie stammt ursprünglich aus einer Kapelle in Saragossa und wurde von Ben Jacobert und Yannick Wu ersteigert und auf die Insel gebracht. Überhaupt stammen viele der Ausstellungsstücke aus Versteigerungen, wie uns Ben Jacobert erklärt hat.
2: Immer wenn wir ein interessantes Kunstwerk in den Auktionskatalogen gesehen haben, haben wir versucht, genügend Geldmittel aufzubringen, um es zu erwerben.
1: Toll für Familien ist der Skulpturenpark unter freiem Himmel. Zwischen Kiefern und ganz viel Grün stehen überlebensgroße Nashörner, Nilpferde, Hunde, Pferde. Wer über das Gelände spaziert, entdeckt immer wieder neue Kunstwerke, oft mit spektakulärem Blick aufs Meer. Und vom Skulpturenpark gelangen sie dann auch zu einem ganz besonderen Teil von Sabassa Blanca, die Sammlung Nins. Sie umfasst über 160 Kinderporträts aus dem 16. bis 19. Jahrhundert.
2: Das ist einzigartig auf der Welt. Niemand sonst hat eine Sammlung mit über 160 Kinderporträts. Wenn das die einzige Ausstellung bei uns wäre, wäre das schon Grund genug, Sabassa Blanca zu besichtigen.
1: Der Sokrates-Raum ist wiederum wie eine moderne Wunderkammer. Die Stücke sind nicht streng nach Ländern oder Jahrhunderten geordnet, sondern nach Formen, Materialien, Ideen und Stimmungen. Und nicht selten kommt Ben Jacobert auch hierher und tauscht ein Stück aus oder fügt ein neues hinzu.
2: Von den 2500 Werken in der Sammlung sind etwa 900 in der Ausstellung. Es gibt also immer genug Gelegenheit, etwas auszutauschen.
1: Für Besucher ist Sabassa Blanca damit ein Ort, der überrascht. Ein wenig Museum, ein wenig Landschaftspark und gleichzeitig eine Reise durch Kunst und Geschichte.
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2: Also ich glaube, bei vielen von Ihnen in Deutschland wird nach Feierabend wieder das Planschbecken im Garten aufgefüllt. Denn es wird auch heute wieder richtig heiß bei 29 Grad jetzt schon am Morgen in Stuttgart. 28 sind es in Frankfurt, in Leipzig, in Düsseldorf und in München. Auch in Berlin wolkenloser Himmel und schon ganz viel Sonne bei 26 Grad. Hamburg ganz ähnlich, 26 Grad und viel Sonne. In der Schweiz wird es heute auch nochmal heiß. 27 Grad messen wir in Zürich jetzt schon am Morgen und in Österreich auch warm schon mit 27 Grad, unter anderem in Wien. Wir schauen nach Paris, da ganz ähnlich. 32 Grad sind es dort schon aktuell und in Rom auch heiß am Morgen bei 29 Grad.
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2: Denn ich glaube, einige von Ihnen waren heute Morgen auch schon im Pool. Es ist nämlich schon warm genug, definitiv mit 31 Grad in Palma oder auch 30 Grad in Inca inzwischen. Auch auf der Insel wird es nochmal schwitzig heiß mit einer Top-Temperatur von 37 Grad heute. Für die Inselmitte und den Süden gilt ab heute Mittag auch wieder Hitzewarnstufe Gelb. Dazu gibt es bis zu 14 Sonnenstunden und wirklich nur ganz selten vielleicht mal ein paar Wölkchen, die sich über der Insel verirren. Es bleibt dann heute auch meist trocken, sagt der spanische Wetterdienst. Regenwahrscheinlichkeit gerade mal 10%. Und laut Inselradio Wettertrend bleibt es in den kommenden Tagen jetzt auch erstmal heiß und sonnig. Morgen am Donnerstag mit bis zu 37 Grad wieder. Und auch morgen gibt es schon Hitzewarnungen, auch wieder für den Süden und die Inselmitte.
1: 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Es ist 10 Uhr. 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
3: Im Studio Sönke Röhling. Schönen guten Tag. Nach der Technikpanne bei der Deutschen Bahn läuft der Verkehr seit dem Morgen wieder weitgehend ohne Probleme. In der vergangenen Nacht war der Zugfunk ausgefallen. Für etwa anderthalb Stunden ging deutschlandweit nichts mehr. Mehr von Tim Britztrupp.
4: Alle Züge mussten gestoppt werden. Vor Infoschaltern der Bahn bildeten sich lange Schlangen. Techniker versuchten unter Hochdruck ein Notfallsystem an den Start zu bringen. Das klappte dann auch. Gegen Mitternacht lief der Verkehr langsam wieder an. Die Bild-Zeitung berichtet, dass ein fehlerhaftes Software-Update der Grund für die Technikpanne war. Bahnchefin Paller hat angekündigt, dass die Ursache für das Problem geklärt werden soll.
3: Deutschland und der Rest Europas schwitzen weiter. Die Hitze sorgt für Rekorde und Alarmstufen. Der Deutsche Wetterdienst erwartet heute bis zu 39 Grad. Frankreich erlebte gestern den heißesten Tag und die wärmste Nacht seit Beginn der Wetteraufzeichnungen. Für Belgien und Großbritannien werden weitere Rekorde vorhergesagt. Im Fall des im Februar zu Tode geprügelten Zugbegleiters in Rheinland-Pfalz beginnt heute der Prozess. Vor dem Landgericht Zweibrücken muss sich ein 26-Jähriger wegen Körperverletzung mit Todesfolge verantworten. Er soll den Zugbegleiter im Februar bei einer Kontrolle so heftig gegen den Kopf geschlagen haben, dass der Mann wenig später im Krankenhaus starb. Die Angehörigen des Opfers hoffen auf ein Urteil mit Signalwirkung. Sein Bruder Eray sagt im Ersten.
5: Im Endeffekt sind es auch Menschen, die für ihre Familie arbeiten. Und ich denke halt nur an ihre Familie und an diejenigen. Und ich würde gerne, dass sie besser beschützt werden. Die nächste Tat sehe ich auch jetzt nicht so weit liegen, wenn es so weitergeht.
3: In Deutschland lebt gut jeder fünfte Mensch als Single. Aus Zahlen des Statistischen Bundesamtes geht hervor, dass über 17 Millionen alleine leben. 2005 waren es noch rund 14 Millionen. Besonders oft sind Ältere betroffen. Auch Kolumbien steht bei der Fußball-WM vorzeitig in der K.O.-Runde. Die Südamerikaner haben heute früh gegen die Demokratische Republik Kongo mit 1:0 gewonnen. Zuvor spielten Kroatien Panama 1:0, England Ghana 0:0 und Portugal Usbekistan 5:0. Dabei schrieb Cristiano Ronaldo WM-Geschichte. Er steuerte 2 Tore zum Sieg der Portugiesen bei und ist damit der erste Spieler überhaupt, der bei 6 Weltmeisterschaften getroffen hat.
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2: Es ist 10:15. Wunderschönen Start rein in den Mittwoch. Ich bin Lena Bernauer. Sie haben es auch gerade in den Nachrichten gehört, es ist kollektives Schwitzen angesagt in Deutschland, Österreich, der Schweiz. Hier auf der Insel ist es wirklich überall sehr, sehr heiß gerade. Vielleicht da auch ein kleiner Tipp, Wärmflaschen funktionieren auch andersrum. Also wenn Sie in Ihre Wärmflasche einfach ein bisschen Wasser füllen und das ein bisschen ins Gefrierfach legen, dann haben Sie keine Wärmflasche, sondern eine Kühlflasche. Das hilft vielleicht ein bisschen durch den heißen Tag im Büro heute, wenn Sie die sich dann nachher ein bisschen auf den Schoß legen oder auf die Füße.

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0: 10.18 Uhr, wunderschönen Start rein in den Mittwoch. Hier ist das Inselradio, gleich mit Musik von Michael Patrick Kelly, der vor circa anderthalb Wochen was gemacht hat, was er schon lange nicht mehr gemacht hat. Und zwar hat er ein Konzert gespielt, zusammen mit zwei seiner Schwestern. Weil früher sehr viel zusammen auf der Bühne als Kelly Family damals noch, aber Michael Patrick Kelly macht ja schon lange eigentlich Solomusik. The One hören Sie gleich bei uns, noch vor 10:30.
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10:26 Uhr, hier ist das Inselradio am Mittwoch. Schönen guten Morgen. Und der 12. August, den haben sich bestimmt auch viele von Ihnen schon fett im Kalender markiert. Das ist ja der Tag der totalen Sonnenfinsternis, die auch auf den Balearen sichtbar ist. Allerdings nicht überall gleich gut sichtbar auf Mallorca. Es gibt jetzt aber eine neue App, um festzustellen, ob von Ihrem Strand vor der Haustür oder vielleicht sogar von Ihrer Terrasse die Sonnenfinsternis zu sehen sein wird. Mehr dazu gleich bei uns in den Inselradio Lokalnachrichten mit Katrin Wagener um 10:30 Uhr.

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1: 10.31 Uhr.
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3: Im Studio Katrin Wagener. Schönen guten Tag. Jetzt steht fest, wer Palmas altes Ressa-Gebäude am Stadteingang umgestaltet. Der Auftrag geht an das internationale Architekturbüro Cruz y Ortiz. Es hat den Ideenwettbewerb von Palmas Rathaus gewonnen. Geplant ist die Sanierung des denkmalgeschützten Gebäudes und die Umgestaltung der Meerespromenade zwischen Kongresspalast und Avenidas. Vorgesehen sind unter anderem ein überdachter Fußgängerbereich, Grünflächen, eine Tiefgarage und ein neues, transparentes Gebäude für kulturelle Nutzung. Das Projekt kostet rund 76,5 Millionen Euro und die Arbeiten sollen Ende kommenden Jahres beginnen. Weniger Warteschlangen und weniger Papierkram. Die Balearenregierung will einen Teil der Verwaltungsarbeit künftig auslagern. Bürger sollen bestimmte Anträge dann zum Beispiel über Berufsverbände oder Verwaltungsbüros abwickeln können. Das gilt aber nur für Verfahren, die die jeweiligen Ministerien dafür freigeben. Außerdem soll die sogenannte Eigenerklärung häufiger genutzt werden. Damit könnten bestimmte Vorgänge schneller erledigt werden, etwa wenn Unterlagen aus der Verwaltung bereits vorliegen. Wer solche externen Dienstleister nutzt, muss die Bearbeitung allerdings selbst bezahlen. Laut Regierung soll das neue Modell Behördengänge reduzieren und die Verwaltung entlasten. Für die totale Sonnenfinsternis am 12. August gibt es jetzt eine eigene App. Dort kann man seinen Standort eingeben und sehen, ob die Sonnenfinsternis von diesem Punkt aus gut zu beobachten ist. Die App zeigt unter anderem, wann die Sonnenfinsternis beginnt, wann sie ihren Höhepunkt erreicht und wann sie endet. Außerdem kann man prüfen, ob Berge oder andere Hindernisse im Weg sind. Den Link zu der neuen App finden Sie auf inselradio.com.
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3: Auch zum Johannistag gibt es wieder ganz viel Sonne auf der Insel bei einer Top-Temperatur von 37 Grad. Und für die Inselmitte und den Süden gibt es Hitzewarnungen in der Farbe Gelb.
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4: Heute am Mittwoch sind Wochenmärkte unter anderem in Andratx, in der Inselmitte in Sineu und... Inselradio-Hörerin Tanja hat uns noch eine Frage geschickt an unsere Studio-WhatsApp, die 683-500-100.
5: Findet heute der Markt in Santani statt oder ist aufgrund des Feiertags kein Markt möglich?
4: Das ist eine sehr gute Frage von Tanja. Heute ist ja zu San Juan in einigen Gemeinden und auch einzelnen Orten Feiertag. Allerdings der Wochenmarkt in Santani, der findet statt. Es ist nämlich nicht in der ganzen Gemeinde Santani Feiertag, sondern nur in einzelnen Orten, Porto Pedro und Calador. Da ist heute Feiertag, Santani selbst aber nicht.
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4: Es ist kurz nach 10:30. Tollen Start rein in den Mittwoch heute. Sonnenschirm, Schnorchel und Strandstuhl, alles rein in den Kofferraum und dann geht's ab zum Strand. Da lässt sich's heute am besten aushalten bei einer Top-Temperatur von 37 Grad, das habt ihr ja gerade gehört. Wie es mit den Badebedingungen heute aussieht auf der Insel, ob's vielleicht eine gelbe oder auch eine rote Flagge irgendwo gibt, schauen wir uns gleich genauer an in Baywatch in einer Viertelstunde.

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0: 10.48 Uhr. Hier ist das Inselradio am Mittwoch und gleich ab 11 übernimmt Patrick Rebin die Strände.
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0: Und was die Flaggen angeht, sind wir richtig schnell durch jetzt gleich, Patrick. Es ist nämlich alles grün, was bisher bei uns gemeldet ist.
2: Also Planschen frei Haus quasi, egal wo Sie hinwollen.
0: Egal in welcher Ecke. Für unseren Strandtipp geht's aber in den Inselosten und zwar in eine wunderschöne Bucht. Da waren wir beide schon, Patrick. Mhm. Und zwar Cala Serena.
2: Ah, oh, richtig schön, toll. Da direkt bei Calador. Toller kleiner Strand vor allem auch. Also der ist relativ lang gezogen, aber nicht besonders breit. Also auch wenn Sie nicht direkt am Wasser liegen wollen zum Beispiel, super, weil der nach hinten raus wirklich viel Platz hat. Dann finde ich auch immer recht schön, weil der ist so eingerahmt von den Felsen. Ja, weißt du, wie ich meine? Ja. Das ist wirklich wie so eine Zunge ins Land rein, diese Bucht.
0: Total. Ich finde auch, wenn du da Fotos siehst von der Cala Serena, das sieht auch wirklich aus wie so von einem Reiseführer vorne drauf. Ja. So, das ist eine Mallorca-Bucht. Ja, Stempel drauf, so muss es aussehen. Also die Cala Serena wirklich toll. Es gibt auch zum Beispiel Liegenvermietungen vor Ort. Es gibt auch eine kleine Strandbar für ein paar Strandsnacks und Getränke. Und Parken in der Nähe geht auch. Es ist sehr urban gelegen, das ist ja gerade schon gesagt, Calador. Ja. Also Cala Serena, unser Tipp für heute. Aktuelle Wassertemperatur übrigens vor Ort 25 Grad.
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1: Nanu? Wo sind sie denn hin, die ganzen Wolken bei Ihnen in Deutschland? Ich finde die nicht mehr. Es ist überall sonnig. Wow, und blauer Himmel. Hamburg bei 27 Grad, in Berlin bei 28 und auch in Leipzig richtig schön mit 28 Grad. Schauen wir Richtung Westen rüber, Düsseldorf im Moment bei 29 Grad. Frankfurt am Main meldet 30. In Stuttgart sind wir sogar schon bei 31 Grad. Und in München sind es 30 Grad. Hier nur ganz, ganz, ganz vereinzelt mal ein paar kleine Wölkchen zu sehen. In der Schweiz ebenfalls größtenteils sonnig mit blauem Himmel und richtig schön in Zürich bei 28 Grad aktuell und auch in Österreich sieht sehr gut aus. Kaum Regenwolken, auch sonst sehr, sehr viel blauer Himmel. Wien 27 Grad und sonnig. In den europäischen Hauptstädten ist von allem ein bisschen was dabei. Regen hätten wir in Oslo bei 18 Grad. Die Sonne überwiegt allerdings und scheint beispielsweise in Amsterdam mit 29 Grad.
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1: Auch hier auf der Insel heute wieder richtig doll heiß. Top-Temperatur bis zu 37 Grad in der Inselmitte und im Süden hier. Deswegen auch Warnstufe Gelb ab 12 Uhr. Außerdem bleibt es trocken. 5% Regenwahrscheinlichkeit gibt uns der spanische Wetterdienst für heute mit auf den Weg. Heißt, die Abkühlung müssen Sie sich selbst in der Eisdiele holen. Die kommt nicht von automatisch von oben. Palma aktuell bei 33 Grad. Der Südosten sogar noch ein Stückchen wärmer. Campos im Moment bei 34, im Inselnorden in Can Picafort sind wir bei 29 Grad. Schauen wir noch kurz auf den Inselradio Mallorca Wettertrend. Auch morgen Donnerstag bleibt's heiß. Das Ganze mit einer Top-Temperatur von 37 Grad sowie Hitzewarnungen für die Inselmitte und den Inselsüden.
0: 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Es ist 11 Uhr. 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
2: Im Studio Sönke Röhling. Schönen guten Tag. Nach dem Bahnchaos in der vergangenen Nacht läuft die Ursachensuche. Bundesweit war der Funk ausgefallen. Für rund 90 Minuten fuhr kein einziger Zug. Mehr von Tim Britztrup.
3: Chaotische Zustände gab es etwa in Gelsenkirchen nach einem Helene Fischer-Konzert oder in Kiel für die Besucher der Kieler Woche. Tausende Menschen mussten für den Rückweg Alternativen suchen. Mitarbeiter der Deutschen Bahn verteilten Hotel- und Taxigutscheine, Wasser und Kekse. In der Nacht konnte dann ein Notfallsystem an den Start gehen. Als Ursache für den Funkausfall gilt laut Bild-Zeitung ein Software-Update. Auch heute kann es in der Folge noch zu Verspätung kommen.
2: Die Hitzewelle hat Europa weiter fest im Griff. In Deutschland, Frankreich, Spanien und Italien gibt es weiter Hitzewarnungen. Bei den Franzosen wurden neue Temperaturrekorde aufgestellt. Es ist bereits die zweite Hitzewelle in Westeuropa in nur knapp einem Monat. Zieht die Bundesregierung jetzt an einem Strang? Die Vorschläge für die Rentenreform sollen komplett und schnell umgesetzt werden. Da sind sich diesmal beide Koalitionspartner einig. Der Zukunftsforscher Ulrich Reinhardt von der FH Westküste sagt uns dazu.
4: Ich glaube, wir erleben hier wirklich gerade eine Entschlossenheit, die wir in den letzten Monaten oder Jahren selten erlebt haben. Dadurch können dann eben auch andere Bereiche profitieren. Also es wäre sozusagen eine Chance, dass jetzt die Politik wieder an Ansehen und an Vertrauen zulegen kann.
2: Wie steht's um das Mobilfunknetz in Deutschland? Das wollen Bund, Länder und Kommunen gerne genauer wissen und starten deshalb heute die zweite bundesweite Mobilfunkmesswoche. Jeder kann über eine App anonym mitmachen. Mit den persönlichen Erfahrungen soll dann noch deutlicher werden, wo es beim Netzausbau noch hakt. Bei der Fußball-WM steht der letzte Spieltag der Gruppenphase an. Los geht's mit Gruppe B. Bei einem Unentschieden zwischen Kanada und der Schweiz sind beide Teams sicher weiter. Im Spiel Bosnien-Herzegowina gegen Katar zählt für beide Mannschaften nur ein Sieg.
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1: Patrick Rebin am Mikrofon. Einen wunderschönen Mittwoch wünsche ich Ihnen. Ich übernehme jetzt hier mal das Studio, begleite Sie die nächsten 4 Stunden durch den Tag. Egal ob beim Essen kochen, im Großraumbüro oder am Strand mit Sand zwischen den Zehen.
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0: Sonnenschirm, Stühle und für die allergrößten Profis darf es auch noch der solarbetriebene Kühlschrank sein. Das ist alles Zubehör, welches für einen perfekten Strandtag eigentlich nicht fehlen darf. Aber was, wenn der Weg zum Strand eben nur über Stock und Stein zu erreichen ist und vor allem zu Fuß? In unserem Thema der Woche zieht es uns an Strände, die eben genau das nur zu Fuß erreichbar sind. Und mein Kollege Klaas Tucholke nimmt sich jetzt mal die Kalamarmols vor und hat sich für die Wanderung auch Unterstützung geholt.
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2: Türkisblaues Wasser, heller Sand und ringsherum nur Felsen. Die Kalamarmols ist eine der Buchten auf Mallorca, die man sich wirklich verdienen muss. Weil mit dem Auto direkt bis an den Strand fahren, Fehlanzeige. Das geht da nicht. Lena Bernauer hat den Trip schon mal unternommen und nimmt uns jetzt mit auf die Wanderung.
3: Es geht zum südlichsten Punkt Mallorcas. Sie parken am Leuchtturm Cesalines und wandern dann immer an der Küste entlang bis zur Bucht. Ich habe selber schon getestet im Sommer und ich muss schon sagen, es kann sich wirklich ziehen. 1,5 Stunden immer in der Sonne an der Küste entlang. Es gibt auf dem ganzen Weg keinen Schatten. Dafür haben sie aber die ganze Zeit Blick raus aufs Meer. Sie laufen da immer an der Küste entlang. Und umso schöner ist es dann auch, wenn sie an der türkisblauen Kalamarmols ankommen und sich im Meer erfrischen. Die Kalamarmols ist übrigens wirklich nur zu Fuß erreichbar. Deshalb ist es dort selbst im Sommer nie übermäßig voll.
2: Und man hat auf dem Weg auch kein Handyempfang. Also für Anfänger eher ungeeignet. Unten angekommen wartet dann auch kein Beachclub, keine Promenade und auch kein Kiosk. Nur eine kleine Sandbucht, klares Wasser und hohe Felswände, die die Kalamarmols fast wie ein natürliches Amphitheater wirken lassen. Wichtig ist deshalb, Wasser, Sonnenschutz und feste Schuhe gehören unbedingt in den Rucksack. Und wer baden will, sollte definitiv auch an den Rückweg denken.
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0: sie nach Palma reinfahren, über ein Paseo Marítimo am Kongresspalast vorbei, dann steht auf der rechten Seite so ein riesiger grauer Klotz, das Ressa-Gebäude. Das steht jetzt schon wirklich seit Ewigkeiten leer. Es gab einen langen Rechtsstreit drum und so weiter und so fort. Jetzt soll es endlich weitergehen. Wie genau das Gebäude in Zukunft aussehen soll, das verrät Katrin Wagener Ihnen gleich um halb in den Inselradio Mallorca Lokalnachrichten.
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2: 11.30 Uhr.
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4: Im Studio Katrin Wagener. Schönen guten Tag. Jetzt steht fest, wer Palmas altes Ressa-Gebäude am Stadteingang umgestaltet. Der Auftrag geht an das internationale Architekturbüro Cruz y Ortiz. Es hat den Ideenwettbewerb von Palmas Rathaus gewonnen. Geplant ist die Sanierung des denkmalgeschützten Gebäudes und die Umgestaltung der Meerespromenade zwischen Kongresspalast und Avenidas. Vorgesehen sind unter anderem ein überdachter Fußgängerbereich, Grünflächen, eine Tiefgarage und ein neues, transparentes Gebäude für kulturelle Nutzung. Das Projekt kostet rund 76,5 Millionen Euro und die Arbeiten sollen Ende kommenden Jahres beginnen. Auf der Sawyerstraße ist vergangene Nacht ein Motorradfahrer schwer verletzt worden. Der Unfall passierte gegen 13:30 auf Höhe des Gefängnisses. Nach Angaben der Polizei verlor der etwa 35-Jährige die Kontrolle über sein Fahrzeug, fuhr auf den Mittelstreifen und wurde von seinem Motorrad geschleudert. Rettungskräfte stabilisierten den Mann noch an der Unfallstelle und brachten ihn ins Krankenhaus Sonnes Passes. Die Lokalpolizei untersucht jetzt, wie es zu dem Unfall kommen konnte und ob Alkohol im Spiel war. Hollywood-Glamour in Palma. Javier Bardem kommt Anfang August zum Atlantida Mallorca Filmfest. Der spanische Oscar-Preisträger stellt am 2. August gemeinsam mit Regisseur Rodrigo Sorogoyen und der mallorquinischen Schauspielerin Victoria Luengo den Film El Ser Querido vor. Gezeigt wird er bei der Abschlussgala. Der Film lief zuletzt beim Festival in Cannes und feiert in Palma seine spanische Premiere, bevor er Ende August in die Kinos kommt.
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4: Auch zum Johannistag gibt es wieder ganz viel Sonne auf der Insel bei einer Top-Temperatur von 37 Grad. Und für die Inselmitte und den Süden gibt es Hitzewarnungen in der Farbe Gelb.
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2: Heute ein Kreuzfahrtschiff hier am Hafen von Palma und das ist die Allura. Das ist so ein halb großes Schiff. Rund 1200 Gäste sind da maximal am Start. Ist so ein bisschen auf Gesundheit spezialisiert. Das Ganze mit Spa und Vitality Center, ein Restaurant mit Fokus auf gesundes Essen und so weiter und so fort. Ist heute noch bis 17 Uhr hier und ja, wenn die Passagiere dem gesunden Abendessen mit einer Portion Gambas al Ajillo oder Patatas Bravas entfliehen wollen, dann ist jetzt gar nicht mehr so viel Zeit dafür, ehrlicherweise.
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2: Palma ist heute echt wie ausgestorben. Ne? Nicht wundern, das ist natürlich nicht immer so, aber heute ist San Juan und unter anderem hier in der Inselhauptstadt eben Feiertag. Patrick Ribiner, Mikrofon.

0: Schönen Mittwochmittag Ihnen. Hier beim Inselradio Mallorca machen wir jetzt mal weiter mit Harry Styles. Er ist ja auch so ein Musiker mit ultra enger Bindung zu seinen Fans und kümmert sich gerade richtig um die. Er ist aktuell mit seiner Tour in London und wegen der anhaltenden Hitzewelle, da dürfen Fans ihre Flaschen mit reinnehmen, um sie drinnen dann am Wasserspender aufzufüllen. Wasser zum Kaufen gibt's drinnen jetzt auch zum halben Preis. Und Sonnencreme wird dazu auch noch verschenkt. Finde ich persönlich eine gute Sache, auch schon auf so heißen Sommerkonzerten. American Girls, seine aktuelle Single, habe ich gleich noch vor 12 für Sie.
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1: Boah, ich zerlaufe. Ihnen ist doch mit Sicherheit auch so warm, oder? Also eine kleine Abkühlung und dazu auch noch richtig gute Musik bekommen Sie heute Abend im klimatisierten Trui Theatre in Palma. Christine Di Gladio, Sängerin aus den USA, ist das allererste Mal hier bei uns auf der Insel und singt da heute Abend ihre spanischen Songs. Los geht's mit dem Konzert um 19.30 Uhr. Tickets gibt's dafür noch ab 35 Euro. Und dann fiebert ja die ganze Insel aktuell dem 12. August entgegen. Da sehen Sie von Mallorca aus eine tolle Sonnenfinsternis. Es ist wirklich ein ganz, ganz seltenes Naturschauspiel, was Sie da erwartet. Aber viele fragen sich da natürlich vollkommen zurecht, wie entsteht so eine Sonnenfinsternis eigentlich? Wo kann ich sie am besten sehen? Und was muss ich dafür unbedingt mitnehmen, wenn ich da hinfahre? Diese Fragen werden am Samstag in der Sternenwarte von Palmas Luis Vives Schule beim Sonnenfinsternis-Workshop alle beantwortet. Los geht's um 16.30 Uhr. Mitmachen kostet nichts. Anmelden müssen Sie sich aber. Und der Workshop ist natürlich auf Spanisch. Alle Infos zu den beiden Events und noch ganz viele mehr finden Sie natürlich auch zum Nachlesen nochmal auf inselradio.com.
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1: Ganz, ganz wunderschön sommerlich heute bei Ihnen in Deutschland. Richtig schön warm, vor allem auch viel Sonne und blauer Himmel. Kein Regen aktuell und auch nur ganz wenig Wolken. Hamburg meldet 28 Grad. In Berlin sind wir ebenfalls bei 28, in Leipzig sogar bei 29 Grad. Schauen wir Richtung Westen rüber. Düsseldorf 30 Grad, Frankfurt am Main 31 Grad. In Stuttgart sind wir bei 32, München ist so, ja, die einzig bisschen bewölktere Ecke in Deutschland. Hier 30 Grad, trotzdem aber schön sonnig. Auch in der Schweiz viel Sonne, viel blauer Himmel, kein Regen und wenig Wolken. Zürich richtig toll sommerlich, Eis-Ess-Wetter aktuell bei 30 Grad. Und auch in Österreich brauchen sie heute vor allem ein T-Shirt und auch ansonsten eher luftige Klamotten, wie in 28 Grad. Auch hier schön sonnig, ohne Wolken. In den europäischen Hauptstädten dominiert ebenfalls die Sonne und die scheint aktuell in Kopenhagen bei 25 Grad, sowie in Budapest bei 30 Grad.
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1: So, und wenn wir von sonnig und heiß sprechen, dann sind wir hier auf der Insel ja genau richtig. Top-Temperatur heute bis zu 37 Grad in der Inselmitte und im Süden. Hier gilt deswegen auch noch bis 20 Uhr eine gelbe Wetter- bzw. Hitzewarnung. Es bleibt außerdem trocken. Regenwahrscheinlichkeit heute laut dem spanischen Wetterdienst nur bei etwa 5%. Palma meldet im Moment 34 Grad. In Campos im Südosten sind wir bei 35. Somit die wärmste Ecke aktuell und einer der wenigen Orte unter der 30er-Marke ist im Nordwesten Sacalobra, hier aktuell 27 Grad. Schauen wir noch kurz auf den Inselradio Mallorca Wettertrend. Der Donnerstag bleibt heiß, das Ganze mit einer Top-Temperatur von 37 Grad und außerdem auch weiterhin Hitzewarnungen für die Inselmitte und den Inselsüden.
0: 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Es ist 12 Uhr. 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
2: Im Studio Sönke Röhling. Schönen guten Tag. Nach der Technikpanne bei der Deutschen Bahn läuft der Verkehr seit dem Morgen wieder weitgehend ohne Probleme. In der vergangenen Nacht war der Zugfunk ausgefallen. Für etwa anderthalb Stunden ging deutschlandweit nichts mehr. Mehr von Tim Britztrup.
3: Alle Züge mussten gestoppt werden. Vor Infoschaltern der Bahn bildeten sich lange Schlangen. Techniker versuchten unter Hochdruck ein Notfallsystem an den Start zu bringen. Das klappte dann auch. Gegen Mitternacht lief der Verkehr langsam wieder an. Die Bild-Zeitung berichtet, dass ein fehlerhaftes Software-Update der Grund für die Technikpanne war. Bahnchefin Paller hat angekündigt, dass die Ursache für das Problem geklärt werden soll.
2: Verteidigungsminister Pistorius stampft das bisher größte Marineprojekt ein. Die Fregatten vom Typ F-126 werden nicht gebaut. Das Vorhaben zusammen mit einer niederländischen Werft war von Problemen überschattet. Stattdessen sollen jetzt 8 kleinere Schiffe vom deutschen Hersteller TKMS beschafft werden. Der Fall hatte bundesweit schockiert. Nach dem tödlichen Angriff auf einen Zugbegleiter in Rheinland-Pfalz hat heute der Prozess begonnen. Angeklagt ist ein 26-Jähriger. Die Einzelheiten von Silas Quiring.
4: Er soll Serkan Çala im Februar bei einer Kontrolle heftig gegen den Kopf geschlagen haben. Der Zugbegleiter starb wenig später im Krankenhaus. Der Fall löste eine große Debatte über die Sicherheit des Zugpersonals aus. Die Deutsche Bahn hat auch reagiert. So gibt es etwa mehr Bodycams und Doppelbesetzungen bei Ticketkontrollen. Ab nächstem Monat werden außerdem stichfeste Westen für das Personal getestet. Die Familie von Serkan Çala hofft auf ein Urteil mit Signalwirkung. Es wird im Juli erwartet.
2: Die meisten Menschen in Deutschland ändern ihre Reisepläne trotz der weiter hohen Kraftstoffpreise nicht. Das geht aus einer Studie hervor. 87% sagen, dass es keine Auswirkungen habe. Nur 2% wollen ihre Reise komplett stornieren. Bei der Fußball-WM steht der letzte Spieltag der Gruppenphase an und damit geht das große Rechnen los. Welche 8 Gruppendritten schaffen es in die K.O.-Runde? Mehr von Anne Brauer.
5: Sage und schreibe, 495 verschiedene Konstellationen listet die FIFA auf knapp 20 Seiten dazu auf. Auch das deutsche Team kennt seinen Gegner im Spiel am Montag noch lange nicht. Ein möglicher Kandidat ist Schottland. Es sei denn, die Schotten gewinnen kommende Nacht gegen Brasilien, dann könnte es auch zur Neuauflage des Halbfinals von 2014 kommen. Am Abend spielt erstmal Kanada gegen die Schweiz. Beiden Teams reicht ein Punkt zum Weiterkommen. Im Parallelspiel Bosnien-Herzegowina gegen Katar hilft beiden Mannschaften nur ein Sieg.
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1: Bitte genießen Sie Ihre Mittagspause heute am Mittwoch.
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1: Das Inselradio Mallorca hier. Ich freue mich, dass Sie mit dabei sind heute. Egal ob in der Kantine in München, auf Ihrem Balkon in Schwerin oder vielleicht auch in der Autowerkstatt in Andratsch. Patrick Rebin am Mikrofon. Wir tanzen jetzt mal ein bisschen zusammen und zwar zu neuer Musik aus den USA von Alex Warren. So ein richtiges Lied, um so ein bisschen auch vor sich her zu träumen. Fever Dream.
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1: Nur noch ein bisschen mehr als einen Monat ist es hin. Dann feiern wir am 1. August mit Ihnen zusammen unseren 30. Inselradio Mallorca Geburtstag. Und ich weiß nicht, wie es bei Ihnen ist, aber bei mir steigt die Vorfreude darauf langsam so richtig. Denn das wird wirklich ein ganz, ganz tolles Eintagesfestival. Und was darf da natürlich nicht fehlen? Richtig, die Musik. Und dafür haben wir ein bisschen in unserer großen Inselradio-Plattenkiste gekramt und dabei zum Beispiel sie hier gefunden. Roberta Vautek hat uns schon zweimal den Soundtrack für den Sommer geliefert mit dem Inselradio Sommersong 2022, damals noch mit Dennis Mansfeld zusammen, der ja auch beim Geburtstag auftritt und dann nochmal 2024 als Solo-Künstlerin. Ist auch eine richtig junge Künstlerin, hat riesig viel Talent und ist live richtig toll. Gibt natürlich auch noch vieles drumherum. Das ganze Programm lesen Sie auf inselradio.com nochmal nach. Und inselradio.com, guter Stichpunkt, da gibt es nämlich auch die Tickets, ja, falls Sie wieso auch immer noch keins haben. Kostet 49 Euro und vertrauen Sie mir, jeder einzelne Cent davon ist wirklich super investiert.

0: Ganz ehrlich, jeder von uns hatte schon mal Liebeskummer. Wir kennen dieses Gefühl alle und jeder geht irgendwie anders damit um. Das Inselradio Mallorca hier. Also die Methode von Katy Perry ist es, ein Band-Aid, also auf Deutsch ein Pflaster, auf dieses gebrochene Herz zu kleben. Darum geht's in ihrem Song Band-Aids, den hat sie so nach der Trennung von ihrem Ex-Mann Orlando Bloom veröffentlicht. Richtig toller Song und genau den spiele ich Ihnen gleich noch vor allem.
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1: Es ist 12.30 Uhr.
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3: Im Studio Katrin Wagener. Schönen guten Tag. Für die totale Sonnenfinsternis am 12. August gibt es jetzt eine eigene App. Dort kann man seinen Standort eingeben und sehen, ob die Sonnenfinsternis von diesem Punkt aus gut zu beobachten ist. Die App zeigt unter anderem, wann die Sonnenfinsternis beginnt, wann sie ihren Höhepunkt erreicht und wann sie endet. Außerdem kann man prüfen, ob Berge oder andere Hindernisse im Weg sind. Den Link zu der neuen App finden Sie auf inselradio.com. Mallorcas Inselrat will genau wissen, wie viele Mietwagen es auf der Insel gibt. Dafür sollen die beiden Branchenverbände die Größe ihrer Flotten melden. Die Daten werden gebraucht, um die geplante Begrenzung von Fahrzeugen auf Mallorca umzusetzen, sobald das Gesetz im Parlament beschlossen ist. Das könnte im Oktober oder November passieren. Grundlage wird ein neues Gutachten zur Belastungsgrenze der Insel. Bisher stammen die letzten offiziellen Zahlen aus dem Jahr 2017. Damals ging man von 55 bis 60.000 Mietwagen auf Mallorca aus. Nach der San Juan-Nacht wird in Palma heute aufgeräumt. Die Stadtwerke Emaya sind mit 23 zusätzlichen Mitarbeitern unterwegs, die Lokalpolizei mit 30 extra Beamten. Und zwar vor allem dort, wo gestern viele Menschen gefeiert haben, im Parc de la Mar, in Cala Mayor, in Ciudad Jardín, an der Playa de Palma und am Stadtstrand. Die ersten Teams waren schon ab 3 Uhr morgens im Einsatz. Außerdem wurden gestern rund 100 zusätzliche Mülleimer und 19 große Container aufgestellt. Der ganze Einsatz kostet die Stadt rund 6.500 Euro.
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3: Bei einer Top-Temperatur von 37 Grad gibt es heute wieder ganz viel Sonne auf der Insel, aber auch eine Hitzewarnung. Die gilt für die Inselmitte und den Süden, und zwar in der Farbe Gelb.
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1: Mit Patrick Rebin am Mikrofon. Die Küche duftet nach würzigem Käse, der Auflauf steht schon im Ofen und ich begleite Sie beim Essen und auch beim Abspülen danach noch.

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5: Ganz viel Sonne, wenig Wolken und insgesamt sehr sommerlich. Das ist so die Kurzzusammenfassung des Wetters bei Ihnen in Deutschland. Wir schauen gleich mal auf die Temperaturen drauf. Hamburg 29 Grad, in Berlin messen wir aktuell 30, auch Leipzig im Moment bei 30 Grad. Schauen wir mal Richtung Westen rüber, Düsseldorf 32 Grad, Frankfurt am Main ebenfalls bei 32, auch in Stuttgart haben wir es 32 Grad und München ist immer noch die so leicht bewölkte Ecke Deutschlands, hier aber ebenfalls bei warmen und sehr angenehmen 32 Grad. In der Schweiz ist auch sehr, sehr viel Sonne, kaum Wolken, viel, viel blauer Himmel ist mit dabei. Beispielsweise rund um Zürich hier aktuell bei 32 Grad und auch in Österreich haben wir vor allem Sonne und blauen Himmel bei 29 Grad in Wien. In den europäischen Hauptstädten von allem ein bisschen was dabei, aber vor allem die Sonne dominiert auch hier. Paris sehr, sehr hochsommerlich warm bei 37 Grad aktuell. In London messen wir 32 Grad, auch hier scheint die Sonne.
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5: Ja, und wenn wir von heiß und Sonne sprechen, dann sind wir hier auf der Insel genau richtig. Top-Temperatur heute bis zu 37 Grad, vor allem in der Inselmitte und im Inselsüden erreicht. Deswegen gilt hier auch eine Hitzewarnung in Gelb, das Ganze noch bis 20 Uhr. Heute bleibt es auch trocken. Die Regenwahrscheinlichkeit, die liegt laut dem spanischen Wetterdienst bei nur etwa 5%. Heißt, über Regen oder Regenschirme oder sonstiges müssen Sie sich heute echt keine Gedanken machen. Wir schauen gerade mal auf die aktuellen Temperaturen drauf. Am wärmsten ist es in Jukmajor. Hier messen wir 36 Grad. Palma hat aktuell 34. Im Inselnorden in Alcudia sind wir sogar unter der 30er-Marke bei 29 Grad. Kurzer Blick auf den Inselradio Mallorca Wettertrend. Am Donnerstag bleibt es erstmal heiß. Mit einer Top-Temperatur von 37 Grad und Hitzewarnungen für die Inselmitte und den Inselsüden.
4: 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Es ist 13 Uhr. 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
6: Im Studio Sönke Röhling. Schönen guten Tag. Experten sind gegen ein pauschales Verbot von Instagram, TikTok und Co. für Kinder und Jugendliche. Die vom Familienministerium eingesetzte Kommission schlägt stattdessen ein Mindestalter von 13 Jahren für Social-Media-Accounts vor oder eine Beschränkung für einzelne Dienste je nach Risiko. Der Kommissionsvorsitzende Köller sagte, Kinder und Jugendliche aus der digitalen Welt auszusperren sei kein Schutz. In Schulen sollen Smartphones so gut wie nicht mehr privat genutzt werden dürfen. Außerdem rät die Kommission von einem nationalen Alleingang ab. Der, Zitat, planmäßige Tausch einer technischen Komponente ist überhaupt nicht nach Plan gelaufen und hat bei der Bahn wohl den Komplettausfall in der vergangenen Nacht verursacht. Zehntausende Menschen saßen während der anderthalbstündigen Technikpanne an Bahnhöfen oder in Zügen fest. Die Hitzewelle hat jetzt auch ganz Deutschland fest im Griff. Selbst ganz im Norden steigen die Temperaturen heute auf über 30 Grad. Bei der südlichsten sogar 40 Grad in Reichweite. Das macht auch Hobbysportlern zu schaffen. Die Laufrunde sollte am besten früh morgens oder abends eingelegt werden. Finn Okrent vom Landessportverband Schleswig-Holstein sagt uns weiter.
7: Wenn es halt richtig, richtig heiß wird, empfehlen wir ab einer gefühlten Temperatur von etwa 32 Grad grundsätzlich Sportangebote kritisch zu prüfen. Das gilt dann vor allen Dingen für Sportvereine. Und dann gegebenenfalls auch abzusagen. Denn die Gesundheit aller Beteiligten hat beim Sporttreiben immer oberste Priorität.
6: In Deutschland lebt gut jeder fünfte Mensch als Single. Aus Zahlen des Statistischen Bundesamtes geht hervor, dass über 17 Millionen alleine leben. 2005 waren es noch rund 14 Millionen. Besonders oft sind Ältere betroffen. Bei der Fußball-WM steht der letzte Spieltag der Gruppenphase an. Los geht's mit Gruppe B. Bei einem Unentschieden zwischen Kanada und der Schweiz sind beide Teams sicher weiter. Im Spiel Bosnien-Herzegowina gegen Katar zählt für beide Mannschaften nur ein Sieg.
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5: Mit Patrick Rebiner Mikrofon. Wunderschönen Mittwoch Ihnen.
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5: Über ihnen sort die Klimaanlage. Draußen hat's mehr als 30 Grad, die Sonne scheint und gut gelaunte Menschen laufen an ihrem Fenster vorbei. Nach Feierabend geht's dann an den Strand oder vielleicht die Restsonne in einem süßen kleinen Café in der Stadt genießen. Genau so kann Ihr Arbeitsalltag auch bald aussehen, und zwar mit einem Job hier bei uns auf Mallorca. Und wie genau Sie da rankommen, das verrate ich Ihnen gleich in weniger als 10 Minuten.
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0: An der Playa de Palma ja, am Stadtstrand von Palma nein. Sie fragen sich jetzt mit Sicherheit auch, hör mal, worüber redet denn der Typ da beim Inselradio? Natürlich die totale Sonnenfinsternis am 12. August und die wichtigste Frage, nämlich von wo aus Sie die überall sehen. Das können Sie jetzt selbst herausfinden. Wie genau, das verrät meine Kollegin Katrin Wagener Ihnen gleich um halb in den Lokalnachrichten.
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2: Es ist kurz vor 2:30.
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4: Im Studio Katrin Wagener, schönen guten Tag. Für die totale Sonnenfinsternis am 12. August gibt es jetzt eine eigene App. Dort kann man seinen Standort eingeben und sehen, ob die Sonnenfinsternis von diesem Punkt aus gut zu beobachten ist. Die App zeigt unter anderem, wann die Sonnenfinsternis beginnt, wann sie ihren Höhepunkt erreicht und wann sie endet. Außerdem kann man prüfen, ob Berge oder andere Hindernisse im Weg sind. Den Link zu der neuen App finden Sie auf inselradio.com. Auf der Sawyerstraße ist vergangene Nacht ein Motorradfahrer schwer verletzt worden. Der Unfall passierte gegen 2:30 auf Höhe des Gefängnisses. Nach Angaben der Polizei verlor der etwa 35-Jährige die Kontrolle über sein Fahrzeug, fuhr auf den Mittelstreifen und wurde von seinem Motorrad geschleudert. Rettungskräfte stabilisierten den Mann noch an der Unfallstelle und brachten ihn ins Krankenhaus Sonnespasses. Die Lokalpolizei untersucht jetzt, wie es zu dem Unfall kommen konnte und ob Alkohol im Spiel war. Weniger Warteschlangen und weniger Papierkram. Die Balearenregierung will einen Teil der Verwaltungsarbeit künftig auslagern. Bürger sollen bestimmte Anträge dann zum Beispiel über Berufsverbände oder Verwaltungsbüros abwickeln können. Das gilt aber nur für Verfahren, die die jeweiligen Ministerien dafür freigeben. Außerdem soll die sogenannte Eigenerklärung häufiger genutzt werden. Damit könnten bestimmte Vorgänge schneller erledigt werden, etwa wenn Unterlagen aus der Verwaltung bereits vorliegen. Wer solche externen Dienstleister nutzt, muss die Bearbeitung allerdings selbst bezahlen. Laut Regierung soll das neue Modell Behördengänge reduzieren und die Verwaltung entlasten.
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4: Auch zum Johannistag gibt es wieder ganz viel Sonne auf der Insel bei einer Top-Temperatur von 37 Grad. Und für die Inselmitte und den Süden gibt es Hitzewarnungen in der Farbe Gelb.
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2: Heute stehen Sie in einigen Inselorten vor verschlossenen Läden. Wo überall Feiertag ist, das sehen Sie auf unseren Social-Media-Kanälen. Da haben wir nämlich extra für Sie eine Karte hochgeladen. Und kleiner Tipp vom Profi, vielleicht ist im Nachbarort ja kein Feiertag und Sie können trotz San Juan da einfach shoppen gehen. Mein Name ist Patrick Rubin.

0: Schönen Mittwoch Ihnen, das Inselradio Mallorca hier und wir machen gleich mal weiter mit dem Mega-Hit hier. Eine Kontaktanzeige in Musikform quasi. Sängerin Ray sucht einen Mann und das tut sie mit ihrem Song Where is my husband? Falls Sie irgendwas wissen, schreiben Sie gern unter dem Chiffre immer die beste Musik und vor zwei noch hören wir genau den Song hier zusammen.
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1: Die Strandtasche ist gepackt, die Haut glänzt schon vor Sonnencreme. Na, da müssen Sie ja eigentlich nur noch wissen, wo Sie jetzt hinfahren.
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1: So, und das sag ich Ihnen jetzt. Dazu schauen wir natürlich wie immer zuerst mal auf die aktuelle Flaggensituation. Vorhin bei meiner Kollegin Lena Bernauer war es ja keine einzige nicht grüne Flagge. Jetzt hätte ich eine einzige gelbe Flagge für Sie. Da heute am besten nicht hingehen. Das ist die Cala Antena. Hier sind Quallen im Wasser. Das tut ganz schön weh, wenn Sie so eine erwischen. Also am besten woanders. Überall sonst ist grün. Heißt, überall sonst haben Sie ganz viel Badespaß. Und für meinen Strandtipp fahren wir jetzt mal zusammen in den Südwesten nach Pagera an den Palmyra-Strand. Das ist der größte Strand des Ortes und Autos parken geht teilweise sogar kostenlos in den Straßen drumherum. Angekommen spüren Sie dann den ganz tollen, feinen Sand zwischen den Zehen und planschen ein bisschen im super erfrischenden Wasser. Die Promenade ist von Palmen gesäumt. Da können Sie dann nach dem Strandbesuch also auch noch entspannt ein Ründchen im Schatten Kaffee trinken oder so.
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3: Weiterhin richtig schön sommerliches Wetter bei Ihnen in Deutschland. Viel Sonne, viel blauer Himmel und warme Temperaturen. Hamburg meldet 30 Grad. In Berlin sind wir auch bei 30, Leipzig sogar bei 31 Grad. Schauen wir mal Richtung Westen rüber. Düsseldorf aktuell bei 33 Grad. In Frankfurt am Main messen wir sogar 34. In Stuttgart sind wir ähnlich wie in Düsseldorf bei 33 Grad. Und München ist weiterhin so ein bisschen bewölkt, also so ein Mix aus Sonne und Wolken, trotzdem sehr warm, aktuell mit 31 Grad. Auch die Schweiz ist sehr schön sommerlich, sonnig mit blauem Himmel, Zürich meldet 33 Grad. Und in Österreich, da sind mittlerweile ein paar Wölkchen mehr, im Süden kommt jetzt auch langsam Regen dazu, Wien dagegen noch sehr schön, hier momentan 30 Grad, viel Sonne und vor allem blauer Himmel. In den europäischen Hauptstädten ist von allem ein bisschen was dabei. Regen hätten wir in Lissabon bei 23 Grad. Ansonsten überwiegt aber die Sonne und die gibt's zum Beispiel in Amsterdam mit 32 Grad.
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3: Auch hier auf der Insel heute wieder sehr heiß, sehr sonnig und sehr sommerlich. Top-Temperatur bis zu 37 Grad in der Inselmitte und im Inselsüden. Hier gilt auch bis 20 Uhr noch eine gelbe Hitzewarnung. Außerdem bleibt es trocken, die Regenwahrscheinlichkeit laut dem spanischen Wetterdienst nur bei etwa 5%. Aktuell sind wir in Palma bei 33 Grad. Am wärmsten ist es weiterhin in Jukmajor mit 36 Grad. Die Inselmitte meldet in Inca 34 Grad. Schauen wir noch kurz auf den Inselradio Mallorca Wettertrend drauf. Der Donnerstag bleibt heiß, das Ganze mit einer Top-Temperatur von 37 Grad und Hitzewarnungen für die Inselmitte und den Inselsüden.
2: 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Es ist 14 Uhr. 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
4: Im Studio Colin Mock. Schönen guten Tag. Ab wann sollen Kinder und Jugendliche TikTok, Insta und Co. nutzen dürfen? Mit dieser Frage hat sich eine vom Familienministerium eingesetzte Expertenkommission monatelang beschäftigt und sich gegen ein pauschales Verbot für alle unter 16 ausgesprochen. Wenn schon Altersgrenze, dann soll die eher bei 13 Jahren liegen. Oder man guckt bei jeder App, wie groß das Risiko ist. Ganz ausschließen will man aber auch die Jüngeren nicht. Familienministerin Prien sagt:
5: Ich denke jetzt zum Beispiel mal an Messenger-Dienste, wo man einfach sagen muss, das ist eine Form der Kommunikation, die auch Kinder, ältere Kinder heute schon regelhaft verwenden. Und dafür brauchen wir Instrumente, die das auch dann gewährleisten.
4: Der, Zitat, planmäßige Tausch einer technischen Komponente ist überhaupt nicht nach Plan gelaufen und hat bei der Bahn wohl den Komplettausfall letzte Nacht verursacht. Zehntausende Menschen saßen während der anderthalbstündigen Technikpanne an Bahnhöfen oder in Zügen fest. Kriegt die Bundesregierung jetzt die Kurve? Kanzler Merz will die Rentenvorschläge der Experten komplett und schnell umsetzen. Die Bundesregierung tritt bei dem Thema auffallend geschlossen und optimistisch auf. Zukunftsforscher Ulrich Reinhardt sagte uns dazu:
6: Ich glaube, wir erleben hier wirklich gerade eine Entschlossenheit, die wir in den letzten Monaten oder Jahren selten erlebt haben. Dadurch können dann eben auch andere Bereiche profitieren. Also es wäre sozusagen eine Chance, dass jetzt die Politik wieder an Ansehen und an Vertrauen zulegen kann.
4: Nach dem tödlichen Prozess auf einen Zugbegleiter in Rheinland-Pfalz hat heute der Prozess begonnen. Ein 26-Jähriger soll dem Mann im Februar bei einer Kontrolle heftig gegen den Kopf geschlagen haben. Der Zugbegleiter starb wenig später im Krankenhaus. Danach gab es eine Debatte über die Sicherheit des Zugpersonals. Bei der Fußball-WM steht der letzte Spieltag der Gruppenphase an. Los geht's mit Gruppe B. Bei einem Unentschieden zwischen Kanada und der Schweiz sind beide Teams sicher weiter. Im Spiel Bosnien-Herzegowina gegen Katar zählt für beide Mannschaften nur ein Sieg.
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3: Mit Patrick Rebin am Mikrofon. Schönen Mittwoch Ihnen.
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3: Hackerangriffe kennen wir eigentlich nur von großen Unternehmen, Infrastruktur und aus den Nachrichten. Kann aber tatsächlich, auch wenn man das vielleicht jetzt aufs erste Hören nicht glauben mag, jedem von uns passieren. Warum auch Privatpersonen attraktiv sein können für Hacker und wie sie sich so ein bisschen schützen, das verrät unsere Cybersecurity-Expertin Christine Deger Ihnen gleich in weniger als 10 Minuten.
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1: Wie interessant sind denn wir normale Bürger und Bürgerinnen für Hacker? Wir denken ja oft, ach, das betrifft mich ja nicht. Tatsächlich ist es aber auch so, dass auch wir ganz normale Menschen ein attraktives Ziel für Hacker sind. Nicht nur, weil einzelne Personen vielleicht wichtig oder in der Öffentlichkeit stehen, sondern weil Millionen von Accounts automatisiert abgegriffen werden und die werden dann verwendet, um eben Spam-Mails zu verwenden und auch wieder andere zu attackieren. Programme probieren zum Beispiel gestohlene Passwörter bei Tausenden von Konten gleichzeitig aus, bei E-Mails, bei Online-Shops, Social-Media-Plattformen. Und wenn unsere Daten da dabei sind, dann kann es uns einfach mal erwischen, auch wenn wir gar nicht dran denken. Was ich noch ganz wichtig finde, wir gehen ja nicht ins Unternehmen und sind dann Berufsperson, sondern wir sind immer Privatperson und Berufsperson. Und das heißt, wir haben dasselbe Smartphone, wir haben vielleicht auch E-Mail-Adressen, die wir privat nutzen, ähnliche Passwörter für berufliche und private Konten, wovon wir ja abraten. Und Kriminelle nutzen genau das. Die verschicken zum Beispiel scheinbar harmlose Nachrichten über Paketzustellungen, Rechnungen, Urlaubsangebote, auch dann an die Firmenadresse, wenn die wissen, wo wir arbeiten. Da können wir dann unter Umständen eben halt auch Opfer werden und gleichzeitig uns selber und das Unternehmen schaden.
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0: so komplett perfekte Hymne hat. 2009 Alicia Keys zusammen mit Jay-Z Empire State of Mind die Stadthymne für den Big Apple für New York. Und genau diesen Wahnsinnssong habe ich gleich noch vor halb für Sie drin.
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1: Es ist 14.30 Uhr.
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2: Im Studio Katrin Wagener. Schönen guten Tag. In einigen Gemeinden auf Mallorca ist am heutigen Johannistag Feiertag, aber nicht überall, weil es einer der beiden Feiertage ist, die die Inselgemeinden selbst festlegen können. Geschlossen bleiben Geschäfte heute unter anderem in Palma, Muro, Sonsevera und Mancor de la Vall. In Mancor de la Vall findet heute Abend auch noch eine große Nacht des Feuers statt. In Muro gibt es ab 22.15 Uhr ein großes Konzert von Tomeu Peña und ein Feuerwerk ab Mitternacht. Und in Sonsevera werden heute ab 20 Uhr traditionelle Tänze gezeigt. Jetzt steht fest, wer Palmas altes Ressa-Gebäude am Stadteingang umgestaltet. Der Auftrag geht an das internationale Architekturbüro Cruz y Ortiz. Es hat den Ideenwettbewerb von Palmas Rathaus gewonnen. Geplant ist die Sanierung des denkmalgeschützten Gebäudes und die Umgestaltung der Meerespromenade zwischen Kongresspalast und Avenidas. Vorgesehen sind unter anderem ein überdachter Fußgängerbereich, Grünflächen, eine Tiefgarage und ein neues, transparentes Gebäude für kulturelle Nutzung. Das Projekt kostet rund 76,5 Millionen Euro und die Arbeiten sollen Ende kommenden Jahres beginnen. Mallorcas Inselrat will genau wissen, wie viele Mietwagen es auf der Insel gibt. Dafür sollen die beiden Branchenverbände die Größe ihrer Flotten melden. Die Daten werden gebraucht, um die geplante Begrenzung von Fahrzeugen auf Mallorca umzusetzen, sobald das Gesetz im Parlament beschlossen ist. Das könnte im Oktober oder November passieren. Grundlage wird ein neues Gutachten zur Belastungsgrenze der Insel. Bisher stammen die letzten offiziellen Zahlen aus dem Jahr 2017. Damals ging man von 55.000 bis 60.000 Mietwagen auf Mallorca aus.
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2: Bei einer Top-Temperatur von 37 Grad gibt es heute wieder ganz viel Sonne auf der Insel, aber auch eine Hitzewarnung. Die gilt für die Inselmitte und den Süden, und zwar in der Farbe Gelb.
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1: Wir tanzen zusammen durch den Mittwoch, egal ob Sie gerade im Büro oder daheim sind. Mein Name ist Patrick Rebin und ich bekomme jetzt Unterstützung aus England von Miles Smith.

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0: Bis zu 37 Grad Top-Temperatur heute. Ganz ehrlich, da ruft doch mal wieder der Swimmingpool. Erstmal schönen Mittwoch Ihnen hier mit dem Inselradio Mallorca. Das Einzige, was im Pool immer so ein bisschen nervt, ist, dass man halt nicht richtig schwimmen kann. Die meisten sind ja nur so 5 Meter und dann kommt auch schon wieder der Rand. Aber die Firma Binder, die hat da was. 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

0: Einen wunderschönen Mittwoch Ihnen, das Inselradio Mallorca hier mit Patrick Rebin. Bei mir im Studio ist meine Kollegin Julia Müller. Grüß dich.
1: Hallo.
0: Und wenn es so klingt hier auf der Insel, dann wissen wir, es wird feurig. Feuerläufe gibt's ja regelmäßig, vor allem im Januar rund um die ganzen Feiertage, aber zwischendurch auch mal, ne?
1: Ja, jetzt auch im Rahmen der Feierlichkeiten zu San Juan gestern hier in Palma. Da sind dann auch wieder einige Funken geflogen. Heute gibt's auch noch mal einen Feuerlauf. Wo, verrate ich dann gleich bei mir in der Sendung. Jetzt aber noch, Patrick, hast du denn für alle einen grandiosen Tipp noch? Was würdest du jemandem raten, wenn man das erste Mal zu einem Korrefort geht?
0: Baumwollklamotten, ganz wichtig. Und vielleicht einfach irgendwas Langärmliches, so ein Baumwoll-Langarm-Shirt oder so. Das glaube ich ganz gut.
1: Ja, das stimmt. Oder irgendwie ein Handtuch umhängen oder so, auch wenn es nicht so gut aussieht. Aber Hauptsache, man schützt sich. Weil, ja, man riecht auch ein bisschen streng nach einem Korrefort, ne, durch diesen ganzen Rauch. Irgendwas Altes, wo Sie sich denken, ach, ist nicht so schlimm, wenn da was drankommt, oder?
0: Handtuch sieht zwar nicht ganz so gut aus, können Sie sich aber trotzdem selber einreden, dass es einfach ein Superhelden-Cape ist. Julia Müller fliegt auch gleich ganz ohne Superheldinnen-Cape hier ins Studio rein, 15 bis 19 Uhr.
1: Genau.

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1: Sommerlich heiß ist es in Deutschland, sonnig in Hamburg und Berlin bei 31 Grad, 34 Grad messen wir in Frankfurt, Düsseldorf und Stuttgart und auch hier gibt's wolkenlosen Himmel. Sonnig ist es auch in Leipzig und München bei 32 Grad. In Österreich auch freundlich mit viel Sonnenschein, lokal sind aber auch mal Schauer mit dabei. In Wien messen wir 31 Grad, in der Schweiz gibt's Sonne pur, in Zürich kommen wir auf 34 Grad. Dann geht's nochmal rüber nach Rom, da scheint auch die Sonne bei 34 Grad und in Oslo. Da haben wir so einen Mix aus Sonne und Wolken bei 26 Grad.
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1: Sonnig und heiß ist es mal wieder hier bei uns auf Mallorca. Für die Inselmitte und den Süden gilt auch heute wieder eine Hitzewarnung. Stufe Gelb. In Palma messen wir 33 Grad im Norden von Mallorca. In Alcudia kommen wir auf 31 Grad. In Cala Ratllada sind es auch 31 Grad und in Inca 34 Grad. Die Top-Temperatur liegt heute bei 37 Grad. Die Regenwahrscheinlichkeit bei 10%, meldet der spanische Wetterdienst. Und jetzt schauen wir nochmal schnell auf den Inselradio-Wettertrend. Auch in den kommenden Tagen bleibt es heiß und sonnig. Auch morgen am Donnerstag gibt es nochmal bis zu 37 Grad und auch eine Hitzewarnung. Und zwar morgen für den Süden und die Mitte und dann auch nochmal Stufe Gelb. Also eigentlich genauso wie heute.
0: 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Es ist 15 Uhr. 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
2: Im Studio Colin Mock. Schönen guten Tag. Experten sind für ein weniger striktes Verbot von Insta, TikTok und Co. für Kinder und Jugendliche. Die vom Familienministerium eingesetzte Kommission schlägt ein Mindestalter von 13 Jahren für Social-Media-Accounts vor oder eine Beschränkung für einzelne Dienste je nach Risiko. Der Kommissionsvorsitzende Köller sagte, Kinder und Jugendliche aus der digitalen Welt auszusperren ist kein Schutz. Weitere Vorschläge: In Schulen sollen Smartphones so gut wie nicht mehr privat genutzt werden dürfen. Außerdem sollen Eltern bei der digitalen Erziehung stärker in die Pflicht genommen werden. Deutschland und der Rest Europas schwitzen weiter. Die Hitze sorgt für Rekorde und Alarmstufen. Der Deutsche Wetterdienst erwartet heute bis zu 39 Grad. Frankreich erlebte den heißesten Tag und die wärmste Nacht seit Beginn der Wetteraufzeichnungen. Für Belgien und Großbritannien werden weitere Rekorde vorhergesagt. Die Deutsche Bahn steht einmal mehr in der Kritik. Nach der bundesweiten Störung fordert Verkehrsminister Schnieder eine gründliche Aufklärung. Der Tausch von Technik ist vergangene Nacht nicht nach Plan gelaufen und hatte für den Komplettausfall gesorgt. Der Verkehrsexperte Christian Böttger sagte bei NTV:
3: Sowas kann immer mal passieren, dass irgendetwas schief geht. Auf der anderen Seite ist es eben nicht der erste missglückte Softwareaustausch. Wir haben ja vor einigen Monaten eine tagelange Stilllegung gehabt der Strecke Köln-Frankfurt, auch infolge eines Software-Updates. Diese Ballung ist schon so, dass man sich fragen muss, gibt es da ein systematisches Problem bei der DB?
2: Wie steht's um das Mobilfunknetz in Deutschland? Das wollen Bund, Länder und Kommunen gerne genauer wissen und starten deswegen die zweite bundesweite Mobilfunkmesswoche. Jeder kann über eine App anonym mitmachen. Mit den persönlichen Erfahrungen soll noch deutlicher werden, wo es beim Netzausbau noch hakt. Startschuss für den letzten Spieltag der WM-Gruppenphase. Aber wer denkt, nach Abpfiff ist alles klar, hat die Rechnung ohne die FIFA gemacht. Wenn etwa die Schotten gegen Brasilien heute nicht gewinnen, müssen sie als Gruppendritter tagelang warten, ob es fürs Weiterkommen reicht. Wenn ja, geht's möglicherweise gegen Deutschland.
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1: Mit Julia Müller.
0: Hallo Mallorca. Yeah, yeah,
1: yeah. Wenn Sie uns heute aus Deutschland, Österreich oder auch der Schweiz hören, ja, dann holen Sie heute Nachmittag mal das Planschbecken raus, um sich ein bisschen abzukühlen. Es ist heiß bei Ihnen und auch bei uns hier auf Mallorca. Also wenn Sie hier auf der Insel sind, dann gibt es natürlich nur eine Lösung. Ab ins Meer.

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0: Hier auf Mallorca fühlt sich der Tag heute so ein bisschen wie ein Sonntag an. In einigen Gemeinden der Insel ist nämlich Feiertag. Wo genau? Das gleich bei uns in den Inselradio Mallorca Lokalnachrichten. Um 3:30.
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1: Es ist 3:30.
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1: Im Studio Katrin Wagener. Schönen guten Tag. In einigen Gemeinden auf Mallorca ist am heutigen Johannistag Feiertag, aber nicht überall, weil es einer der beiden Feiertage ist, die die Inselgemeinden selbst festlegen können. Geschlossen bleiben Geschäfte heute unter anderem in Palma, Muro, Sonsevera und Mancor de la Vall. In Mancor de la Vall findet heute Abend auch noch eine große Nacht des Feuers statt. In Muro gibt es ab 22.15 Uhr ein großes Konzert von Tomeu Peña und ein Feuerwerk ab Mitternacht. Und in Sonsevera werden heute ab 20 Uhr traditionelle Tänze gezeigt. Nach dem brutalen Raubüberfall auf einen 80-Jährigen in Palma bringt die Nationalpolizei die Festgenommenen mit 12 weiteren Fällen in Verbindung. Die Verdächtigen sollen in den vergangenen Wochen ältere Menschen in den Stadtvierteln Son Cotoner, S4T und Camden Serralta überfallen haben. Meist hatten sie es auf Goldketten abgesehen. Die Opfer wurden laut Polizei vorher gezielt ausgesucht. Viele von ihnen waren über 80 oder sogar über 90 Jahre alt. Zwei Verdächtige wurden am Flughafen von Barcelona festgenommen. Ein dritter wird noch gesucht. Nach der San Juan-Nacht wird in Palma heute aufgeräumt. Die Stadtwerke Emaya sind mit 23 zusätzlichen Mitarbeitern unterwegs, die Lokalpolizei mit 30 extra Beamten. Und zwar vor allem dort, wo gestern viele Menschen gefeiert haben, im Parc de la Mar, in Cala Mayor, in Ciudad Jardín, an der Playa de Palma und am Stadtstrand. Die ersten Teams waren schon ab 3 Uhr morgens im Einsatz. Außerdem wurden gestern rund 100 zusätzliche Mülleimer und 19 große Container aufgestellt. Der ganze Einsatz kostet die Stadt rund 6.500 Euro.
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1: Bei einer Top-Temperatur von 37 Grad gibt es heute wieder ganz viel Sonne auf der Insel, aber auch eine Hitzewarnung. Die gilt für die Inselmitte und den Süden, und zwar in der Farbe Gelb.
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3: Packen Sie den Koffer oder doch eher die Reisetasche? Oder sagen Sie, ach, ich brauche gar nicht so viel, ich nehme einfach nur einen Rucksack mit. 966 Starts und Landungen sind es heute am Flughafen von Palma. Eine Maschine aus Frankfurt, die landet gerade in diesem Moment und ist einfach mal 12 Minuten eher hier als geplant.
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3: Mit Julia Müller.
2: Hallo Mallorca.
3: Na, wer von Ihnen hat gestern auch lange gefeiert? Ja, gestern wurde ja die Johannisnacht, also der heilige Johannes, hier auf Mallorca gefeiert, bis tief in die Nacht. Wenn es bei Ihnen auch ein bisschen länger geworden ist, heute einfach die Sonnenbrille aufsetzen, dann sieht man die müden Augen nicht.
2: Hallo.

0: Einen absoluten Urlaubssong habe ich gleich noch für Sie hier beim Inselradio Mallorca. Bob Marley mit Sun is Shining passt doch perfekt zu dem Wetter heute. Also nippen Sie nochmal an Ihrem Cocktail, während Sie schön auf der Luftmatratze liegen und sich treiben lassen. Den Song hören Sie gleich noch vor vier.
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0: Gestern wurde ordentlich gefeiert bei der Johannisnacht hier auf Mallorca. Der Inselradiohörer Björn Bürstinghaus war gestern Abend auch beim San Juan Feuerlauf im Parc de la Mar in Palma mit dabei. Hat sich in den vergangenen Jahren schon um die 25 Feuerläufe hier auf der Insel angesehen, kennt sich also bestens damit aus und weiß auch, wie wichtig es ist, sich richtig vorzubereiten, wenn sie da wirklich so ganz nah an die Teufel und Dämonen ran möchten.
1: Wenn man denn reingehen möchte, wäre wichtig, dass man da Schutzkleidung trägt. Baumwolle ist ganz wichtig, nicht aus Polyester. Ich empfehle auch nicht irgendwie Smartphones, iPhones da schön in das sprühende Feuer zu halten. Das geht nach hinten los. Das Gleiche gilt auch für Brillen. Die Mallorquiner gehen so her und ziehen Schutzbrillen auf, haben einen Kapuzenpulli an und meistens dann auch, selbst bei hohen Temperaturen, komplett lange Kleidung, also sprich eine Jeans an, sodass da nichts passieren kann. Weil wenn man in kurzer Hose das Ganze macht oder ohne etwas auf dem Kopf zu haben, da werden die Haare verbrannt, da kriegt man Brandflecken, Wunden. Das braucht kein Mensch und deswegen möchte ich da ganz gerne darauf hinweisen.
0: Sehr gute Tipps. Björn hat übrigens auch tolle Aufnahmen gemacht vom Feuerlauf gestern Abend. Schauen Sie sich einfach das Ganze mal in unserer Inselradio-Facebook-Gruppe an. Ja, und heute findet ab 22.30 Uhr die große Nit de Foc, also die Feuernacht in Mancor de la Vall mit Tänzern und auch Feuerteufeln statt. Im Anschluss gibt es auch noch ein großes Feuerwerk, also schauen Sie doch da mal vorbei. Infos zu der Veranstaltung gibt es natürlich nochmal zum Nachlesen bei uns auf der Pinnwand unter inselradio.com.

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1: Sonnig und heiß ist es in Deutschland. In Hamburg und Berlin messen wir 32 Grad, da scheint die Sonne 35 Grad. Sind es in Frankfurt, Düsseldorf und Stuttgart und auch hier gibt es wolkenlosen Himmel. Sonnig ist es auch in Leipzig und München bei 33 Grad. In Österreich auch freundlich mit viel Sonnenschein, lokal sind aber auch Schauer mit dabei. In Wien messen wir 32 Grad, in der Schweiz gibt es Sonne pur. In Zürich kommen wir auf 34 Grad, dann geht es nochmal rüber nach Rom. Da hat es sich etwas zugezogen, da messen wir 34 Grad. Und in Oslo haben wir so einen Mix aus Sonne und Wolken bei 26 Grad.
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1: Sonnig und heiß ist es auch hier bei uns auf Mallorca. Für die Inselmitte und den Süden gilt auch heute wieder eine Hitzewarnung Stufe Gelb und das noch bis 20 Uhr. In Palma messen wir 32 Grad, in Alcudia sind es 30 Grad, in Calaratiada 31 Grad und in Inca 34 Grad. Die Top-Temperatur liegt heute bei 37 Grad, die Regenwahrscheinlichkeit bei 10%, meldet der spanische Wetterdienst. Und jetzt schauen wir nochmal schnell auf den Inselradio-Wettertrend. Auch in den kommenden Tagen bleibt es heiß und sonnig. Auch morgen am Donnerstag gibt es bis zu 37 Grad und deswegen auch Hitzewarnung für den Süden und die Inselmitte. Und zwar Stufe Gelb.
0: 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Es ist 16 Uhr. 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
2: Im Studio Colin Mock. Schönen guten Tag. Kinder und Jugendliche sollen in der digitalen Welt besser geschützt werden. Die Expertenkommission des Familienministeriums hat dazu jetzt Vorschläge gemacht. Unter anderem eine Altersgrenze für Social Media, die mit 13 Jahren aber nicht ganz so hart ausfällt wie in anderen Ländern. Teenager auszusperren bringt nichts, sagte der Kommissionsvorsitzende Olaf Köller.
3: Kinder brauchen Schutz vor Übergriffen, manipulativen Designs und verstörenden Inhalten. Sie brauchen Befähigung, um digitale Medien zu verstehen, einzuordnen und selbstbestimmt zu nutzen. Und sie brauchen Teilhabe. Digitale Räume sind längst Orte des Lernens, der Kommunikation, der Freundschaft, der Kreativität, der politischen Meinungsbildung und der gesellschaftlichen Beteiligung.
2: Die Deutsche Bahn steht einmal mehr in der Kritik. Nach der bundesweiten Störung fordert Verkehrsminister Schnieder eine gründliche Aufklärung. Der Tausch von Technik ist vergangene Nacht nicht nach Plan gelaufen und hatte für den Komplettausfall gesorgt. Mittlerweile läuft wieder alles soweit. Im Fall eines zu Tode geprügelten Zugbegleiters in Rheinland-Pfalz ist heute der Prozess gestartet. Vor dem Landgericht Zweibrücken muss sich ein 26-Jähriger wegen Körperverletzung mit Todesfolge verantworten. Er soll Serkan Çalar im Februar bei einer Kontrolle so heftig gegen den Kopf geschlagen haben, dass der Zugbegleiter wenig später im Krankenhaus starb. Die Familie von Çalar hofft auf ein Urteil mit Signalwirkung. Sein Bruder Eray sagt im Ersten:
4: Im Endeffekt sind es auch Menschen, die für ihre Familie arbeiten. Und ich denke halt nur an ihre Familie und an diejenigen. Und ich würde gerne, dass sie besser geschützt werden. Die nächste Tat sehe ich auch jetzt nicht so weit liegen, wenn es so weitergeht.
2: Wegen möglicher Sabotagepläne gegen die deutsche Gasversorgung ermittelt der Generalbundesanwalt. Es geht um die frühere Gazprom-Tochter Germania. Die sollte vor ein paar Jahren aufgelöst werden, möglicherweise mit dem Ziel, der deutschen Gasversorgung zu schaden. Gegen einen Russen wird wegen versuchter Sabotage ermittelt. Bei der Fußball-WM steht der letzte Spieltag der Gruppenphase an. Los geht's mit Gruppe B. Bei einem Unentschieden zwischen Kanada und der Schweiz sind beide Teams sicher weiter. Im Spiel Bosnien-Herzegowina gegen Katar zählt für beide Mannschaften nur ein Sieg.
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1: Ist der Bikini oder die Badehose schon wieder trocken? Wenn nicht, einmal in die Sonne legen und schon ist das Problem gelöst. Ja, und dann kann es ja heute Nachmittag eigentlich auch schon wieder an den nächsten Strand gehen. Ich habe in 7 Minuten nämlich noch einen Strandtipp für Sie.
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1: Eine gelbe Flagge weht aktuell an der Cala Antena. Da sind Quallen im Wasser. Und eine gelbe Flagge haben wir dann auch noch mal am Strand von Canyamel. Sonst gibt's nur grüne Flaggen, heißt perfekte Badebedingungen. Für meinen Strandtipp geht's heute in den Nordosten der Insel nach Cala Ratjada an die kleine Bucht Son Moi. Die ist 150 Meter lang, 50 Meter breit ist der Stadtstrand von Cala Ratjada. Dorthin kommen Sie gut mit dem Auto, aber auch den Bus können Sie nehmen oder Sie laufen einfach. Es ist ein feiner Sandstrand dort, flach abfallend mit wirklich schönem Wasser. Es gibt auch einige Restaurants und Bars in der Nähe, auch kleine Supermärkte. Also es fehlt Ihnen dort an nichts, auch am Strand selbst nicht. Da gibt es nämlich Liegen und Sonnenschirme, die Sie mieten können. Auch ein Rettungsschwimmer ist vor Ort. Und die Wassertemperatur, die liegt aktuell bei 26 Grad.
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0: Große verglaste Gebäude gegenüber vom Stadtstrand hier in Palma, das Ressa-Gebäude, das soll umgestaltet werden. Die Pläne, die wurden nun vorgestellt. Mehr dazu gleich bei uns in den Inselradio Mallorca Lokalnachrichten um 16:30.
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0: Es ist 16.29 Uhr.
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2: Im Studio Katrin Wagener. Schönen guten Tag. Jetzt steht fest, wer Palmas altes Ressa-Gebäude am Stadteingang umgestaltet. Der Auftrag geht an das internationale Architekturbüro Cruz y Ortiz. Es hat den Ideenwettbewerb von Palmas Rathaus gewonnen. Geplant ist die Sanierung des denkmalgeschützten Gebäudes und die Umgestaltung der Meerespromenade zwischen Kongresspalast und Avenidas. Vorgesehen sind unter anderem ein überdachter Fußgängerbereich, Grünflächen, eine Tiefgarage und ein neues, transparentes Gebäude für kulturelle Nutzung. Das Projekt kostet rund 76,5 Millionen Euro und die Arbeiten sollen Ende kommenden Jahres beginnen. Weniger Warteschlangen und weniger Papierkram. Die Balearenregierung will einen Teil der Verwaltungsarbeit künftig auslagern. Bürger sollen bestimmte Anträge dann zum Beispiel über Berufsverbände oder Verwaltungsbüros abwickeln können. Das gilt aber nur für Verfahren, die die jeweiligen Ministerien dafür freigeben. Außerdem soll die sogenannte Eigenerklärung häufiger genutzt werden. Damit könnten bestimmte Vorgänge schneller erledigt werden, etwa wenn Unterlagen aus der Verwaltung bereits vorliegen. Wer solche externen Dienstleister nutzt, muss die Bearbeitung allerdings selbst bezahlen. Laut Regierung soll das neue Modell Behördengänge reduzieren und die Verwaltung entlasten. Für die totale Sonnenfinsternis am 12. August gibt es jetzt eine eigene App. Dort kann man seinen Standort eingeben und sehen, ob die Sonnenfinsternis von diesem Punkt aus gut zu beobachten ist. Die App zeigt unter anderem, wann die Sonnenfinsternis beginnt, wann sie ihren Höhepunkt erreicht und wann sie endet. Außerdem kann man prüfen, ob Berge oder andere Hindernisse im Weg sind. Den Link zu der neuen App finden Sie auf inselradio.com.
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2: Auch zum Johannistag gibt es wieder ganz viel Sonne auf der Insel bei einer Top-Temperatur von 37 Grad. Und für die Inselmitte und den Süden gibt es Hitzewarnungen in der Farbe Gelb.
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3: Heute liegt das Kreuzfahrtschiff Alura im Hafen von Palma. Das ist 242 Meter lang, ist also nicht zu übersehen, bringt heute über 1200 Passagiere zu uns nach Palma, die sich jetzt gleich aber auch schon wieder auf den Weg nach Barcelona machen. Gegen 17 Uhr düst das Schiff weiter.
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3: Heute Nachmittag so eine kleine Siesta machen, vielleicht am Pool oder am Strand, je nachdem, wo Sie sind. Und dann einfach mal so ein bisschen ausruhen. So gehört sich das doch an einem Feiertag, wie heute zum Beispiel hier in Palma.
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0: Musik aus Dublin habe ich gleich noch für Sie hier beim Inselradio Mallorca. Dermot Kennedy ist das, erkennt man sofort an der Stimme, oder? Mit seinem Song Funeral. Ja, mit 17 stand für ihn schon fest, er will Sänger werden, machte bei Songwriting Contests in Dublin mit. Und mittlerweile hat er es auf die ganz großen Bühnen geschafft. Sein Song Funeral hören Sie gleich noch in voller Länge. Vor 5.
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1: 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Tanja Sauerwein, die ist hier beim Inselradio Mallorca für die Events verantwortlich. 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
1: 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Ja, und damit wir jetzt alle noch ein bisschen mehr in Stimmung kommen, gibt's jetzt Bonnie M. mit Daddy Cool.

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2: Sommerlich heiß ist es in Deutschland. Sonnig in Berlin bei 30 Grad. Leicht bewölkt in Hamburg, da messen wir 32 Grad. 35 Grad messen wir in Frankfurt, Düsseldorf und Stuttgart. Auch hier gibt es wolkenlosen Himmel. Sonnig ist es auch in Leipzig und München bei 33 Grad. In Österreich freundlich mit viel Sonnenschein. In Wien messen wir 32 Grad. In der Schweiz gibt es auch ganz viel Sonne. Lokal sind aber auch Schauer mit dabei. In Zürich kommen wir auf 34 Grad. Dann geht es nochmal rüber nach Rom. Da gewittert es bei 34 Grad. Und in Oslo haben wir so einen Mix aus Sonne und Wolken bei 26 Grad.
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2: Sonnig und heiß ist es hier bei uns auf Mallorca. In der Inselmitte und auch im Süden gibt es wieder eine Hitzewarnung, Stufe Gelb, und das noch bis 20 Uhr. In Palma messen wir 32 Grad, im Norden von Mallorca. In Alcúdia kommen wir auf 30 Grad, in Calaratiada sind es 31 Grad und in Inca 34 Grad. Die Top-Temperatur liegt heute bei 37 Grad, die Regenwahrscheinlichkeit bei 10%, meldet der spanische Wetterdienst. Und jetzt schauen wir nochmal schnell auf den Inselradio-Wetter-Trend. Auch in den kommenden Tagen, da bleibt es heiß und sonnig. Auch morgen am Donnerstag sind nochmal bis zu 37 Grad drin, und auch deswegen gibt es auch morgen wieder Hitzewarnung für den Süden und die Inselmitte, und das auch in der Stufe Gelb. Also quasi so wie heute.
1: 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Es ist 17 Uhr. 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
3: Im Studio Colin Mock. Schönen guten Tag. Ab wann sollen Kinder und Jugendliche TikTok, Insta und Co. nutzen dürfen? Mit dieser Frage hat sich eine vom Familienministerium eingesetzte Expertenkommission monatelang beschäftigt und sich gegen ein pauschales Verbot für alle unter 16 ausgesprochen. Wenn schon Altersgrenze, dann soll die eher bei 13 Jahren liegen. Oder man guckt bei jeder App, wie groß das Risiko ist. Ganz ausschließen will man aber auch die Jüngeren nicht. Familienministerin Prien sagt:
4: Ich denke jetzt zum Beispiel mal an Messenger-Dienste, wo man einfach sagen muss, das ist eine Form der Kommunikation, die auch Kinder, ältere Kinder heute schon regelhaft verwenden. Und dafür brauchen wir Instrumente, die das auch dann gewährleisten.
3: Immerhin für Erfrischung ist bei der Hitze gesorgt. Es gibt aktuell keine Getränkeengpässe. Beim Bier und auch den Pfandflaschen ist die Versorgung gesichert, sagt eine Sprecherin des Brauerbunds der Rheinischen Post. Bei Glasflaschen hatte es in den letzten Jahren immer wieder Engpässe gegeben. Nach dem Funkausfall bei der Deutschen Bahn läuft die Ursachensuche. Mittlerweile läuft der Verkehr wieder. Letzte Nacht konnte aber anderthalb Stunden kein einziger Zug in Deutschland fahren. Offenbar ist der planmäßige Tausch einer technischen Komponente überhaupt nicht nach Plan gelaufen. Der Verkehrsexperte Christian Böttger sagte bei NTV, eine Panne kann passieren, es ist aber nicht die erste.
5: Man muss insgesamt sicherlich fragen, hat die DB die richtigen Ressourcen und Kompetenzen zur Bewältigung dieser Software? Und wie gesagt, diese Häufung solcher Vorfälle, die irritiert mich schon etwas.
3: Wie steht's um das Mobilfunknetz in Deutschland? Das wollen Bund, Länder und Kommunen gerne genauer wissen und starten deswegen die zweite bundesweite Mobilfunkmesswoche. Jeder kann über eine App anonym mitmachen. Mit den persönlichen Erfahrungen soll noch deutlicher werden, wo es beim Netzausbau noch hakt. Startschuss für den letzten Spieltag der WM-Gruppenphase. Aber wer denkt, nach Abpfiff ist alles klar, hat die Rechnung ohne die FIFA gemacht. Wenn etwa die Schotten gegen Brasilien heute nicht gewinnen, müssen sie als Gruppendritter tagelang warten, ob es fürs Weiterkommen reicht. Wenn ja, geht's möglicherweise gegen Deutschland.
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1: 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Yeah, yeah,
2: yeah. Wie sehr ich aktuell Orte schätze, die einfach nur kühl sind. Wenn es Ihnen ähnlich geht, dann machen Sie doch in den kommenden Tagen einfach einen Ausflug in eine Tropfsteinhöhle hier auf der Insel. Die sind nämlich immer schön kühl, das ganze Jahr über. Eine Übersicht zu den Tropfsteinhöhlen gibt's auf inselradio.com.

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1: Wir bekommen Hollywood-Besuch in Palma. Der Schauspieler Javier Bardem, der kommt im August zum Filmfest nach Palma. Den Schauspieler kennen Sie zum Beispiel auch aus dem Film Eat, Pray, Love. Ja, und der kommt jetzt zum Fest, um seinen neuesten Film vorzustellen. Mehr dazu gleich in den Inselradio Mallorca Lokalnachrichten um 5:30.
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1: Es ist 5:30.
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3: Im Studio Katrin Wagener. Schönen guten Tag. Jetzt steht fest, wer Palmas altes Ressa-Gebäude am Stadteingang umgestaltet. Der Auftrag geht an das internationale Architekturbüro Cruz y Ortiz. Es hat den Ideenwettbewerb von Palmas Rathaus gewonnen. Geplant ist die Sanierung des denkmalgeschützten Gebäudes und die Umgestaltung der Meerespromenade zwischen Kongresspalast und Avenidas. Vorgesehen sind unter anderem ein überdachter Fußgängerbereich, Grünflächen, eine Tiefgarage und ein neues, transparentes Gebäude für kulturelle Nutzung. Das Projekt kostet rund 76,5 Millionen Euro und die Arbeiten sollen Ende kommenden Jahres beginnen. Auf der Sawyerstraße ist vergangene Nacht ein Motorradfahrer schwer verletzt worden. Der Unfall passierte gegen 13:30 auf Höhe des Gefängnisses. Nach Angaben der Polizei verlor der etwa 35-Jährige die Kontrolle über sein Fahrzeug, fuhr auf den Mittelstreifen und wurde von seinem Motorrad geschleudert. Rettungskräfte stabilisierten den Mann noch an der Unfallstelle und brachten ihn ins Krankenhaus Sonnes Passes. Die Lokalpolizei untersucht jetzt, wie es zu dem Unfall kommen konnte und ob Alkohol im Spiel war. Hollywood-Glamour in Palma. Javier Bardem kommt Anfang August zum Atlantida Mallorca Filmfest. Der spanische Oscar-Preisträger stellt am 2. August gemeinsam mit Regisseur Rodrigo Sorogoyen und der mallorquinischen Schauspielerin Victoria Luengo den Film El Ser Querido vor. Gezeigt wird er bei der Abschlussgala. Der Film lief zuletzt beim Festival in Cannes und feiert in Palma seine spanische Premiere, bevor er Ende August in die Kinos kommt.
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3: Bei einer Top-Temperatur von 37 Grad war es heute wieder sehr heiß auf der Insel und es bleibt auch in den kommenden Tagen so. Morgen am Donnerstag wieder bis zu 37 Grad und auch Hitzewarnung gibt es schon.
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1: Herausgegeben vom spanischen Wetterdienst AIMED. An Mallorcas Küsten überwiegend Ost- bis Südostwind. Im Osten anfangs Nordost mit Drehung auf Ost. Die See ist meist leicht bewegt, im Süden zeitweise mäßig bewegt. Niederschlag oder Sichtbehinderung werden jetzt erstmal nicht erwartet. Und die Temperatur des Mittelmeers rund um Mallorca, die liegt aktuell bei 26 Grad.
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1: Heute schon mal einen Plan fürs Wochenende machen. Das geht. Entweder schauen Sie jetzt schon mal online unter inselradio.com im Eventkalender vorbei oder Sie bleiben dran, denn in 15 Minuten habe ich hier noch eine spannende Veranstaltung für Sie in den Freizeittipps.
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0: Musik von einem DJ aus Hamburg habe ich gleich noch für Sie hier beim Inselradio Mallorca. Felix Jehn ist das mit dem Song Pride, eine Hymne für die LGBTQ+-Szene. Den Song hören Sie gleich noch vor 6.
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1: Wie sieht's aus? Haben Sie samstags schon was vor? Wenn nicht, dann habe ich jetzt einen richtig coolen Tipp. Eine Drohnenshow über der Bucht von Magaluf, begleitet von Filmmusik. Das erleben Sie nämlich am Samstagabend bei der feierlichen Eröffnung des Paseo Marítimo in Magaluf. Das Symphonieorchester der Balearen, das spielt da bekannte Filmmusik, unter anderem aus Star Wars, Indiana Jones, Harry Potter, Jurassic Park, Titanic und James Bond. Also das schreit doch nach Gänsehaut. Dazu gibt's eine Drohnenshow über der Bucht mit 300 Drohnen statt einem klassischen Feuerwerk. Also ich glaube, auch das wird richtig gut. Los geht's um 21.30 Uhr. Und das Tolle, der Eintritt, der ist frei. Alle Infos zu dieser Veranstaltung und zu vielen weiteren Events hier bei uns auf der Insel gibt's natürlich nochmal online zum Nachlesen unter inselradio.com im Eventkalender.
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3: Sonnig und heiß ist es in Deutschland. In Berlin messen wir 32 Grad, da scheint die Sonne. Leicht bewölkt ist es in Hamburg bei 31 Grad. 35 Grad messen wir in Frankfurt, Düsseldorf und Stuttgart. Auch hier gibt es wolkenlosen Himmel. Sonnig ist es auch in Leipzig und München bei 32 Grad. In Österreich freundlich mit viel Sonnenschein. In Wien messen wir 32 Grad. In der Schweiz gibt es auch ganz viel Sonne. Lokal sind aber auch Schauer mit dabei. In Zürich kommen wir auf 34 Grad. Dann geht's noch mal rüber nach Rom. Da gewittert es bei 33 Grad. Und in Oslo, da haben wir so einen Mix aus Sonne und Wolken bei 26 Grad.
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3: Sonnig und heiß ist es auch hier bei uns auf Mallorca. Für die Insel Mitte und den Süden gilt auch wieder eine Hitzewarnstufe gelb und das noch bis 20 Uhr. In Palma messen wir 31 Grad. Im Norden von Mallorca, in Alcúdia, kommen wir auf 30 Grad. In Calaratia, da sind es 31 Grad und in Inca 33 Grad. Die Top-Temperatur liegt heute bei 37 Grad. Die Regenwahrscheinlichkeit bei 10%, meldet der spanische Wetterdienst. Und jetzt schauen wir nochmal schnell auf den Inselradio-Wetter-Trend. Auch in den kommenden Tagen, da bleibt es heiß und sonnig. Auch morgen am Donnerstag, da sind nämlich noch mal bis zu 37 Grad drin und deswegen gibt es auch da noch mal Hitzewarnung. Und zwar wieder für den Süden und die Inselmitte. Da gelten dann Hitzewarnungen der Stufe Gelb. Also so wie heute.
2: 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Es ist 18 Uhr. 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
4: Im Studio Colin Mock. Schönen guten Abend. Kinder und Jugendliche sollen in der digitalen Welt besser geschützt werden. Die Experten

0: Todesfolge verantworten. Er soll Serkan Çala im Februar bei einer Kontrolle so heftig gegen den Kopf geschlagen haben, dass der Zugbegleiter wenig später im Krankenhaus starb. Die Familie von Çala hofft auf ein Urteil mit Signalwirkung. Sein Bruder Eray sagt im Ersten:
1: Im Endeffekt sind es auch Menschen, die für ihre Familie arbeiten. Und ich denke halt nur an ihre Familie und an diejenigen. Und ich würde gerne, dass sie besser geschützt werden. Die nächste Tat sehe ich auch jetzt nicht so weit liegen, wenn es so weitergeht.
0: Gut jeder fünfte Mensch in Deutschland lebt als Single. Aus Zahlen des Statistischen Bundesamts geht hervor, dass über 17 Millionen alleine leben. 2005 waren es noch rund 14 Millionen. Besonders oft sind Ältere betroffen. Bei der Fußball-WM steht der letzte Spieltag der Gruppenphase an. Los geht's mit Gruppe B. Bei einem Unentschieden zwischen Kanada und der Schweiz sind beide Teams sicher weiter. Im Spiel Bosnien-Herzegowina gegen Katar zählt für beide Mannschaften nur ein Sieg.
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2: Hallo Mallorca.
3: Wenn Sie noch Klamotten für den Sommerurlaub suchen, dann warten Sie noch einen Tag, denn morgen startet der Sommerschlussverkauf. Also das halten Sie wohl durch, oder? Und danach kann das Shoppen so richtig losgehen. Ich meine, Schnäppchen machen uns doch alle glücklich.
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2: Über 260 Strände und Buchten gibt's hier auf Mallorca. In unserem Thema der Woche nehmen wir sie mit an die Strände, und zwar an die, die nur zu Fuß erreichbar sind. Vamos a la playa heißt unser Wochenthema. Dominik Jordan nimmt sie jetzt mal mit an einen Strand im Nordosten.
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4: Rund 10 Kilometer von Atar entfernt, mitten in einem Naturschutzgebiet und versteckt in einer Bucht, liegt die Cala Torta. Am besten erreichen Sie den Naturstrand durch eine Wanderung entlang der wunderschönen Klippen. Das empfiehlt auch Inselradio-Hörerin Reni aus Dresden.
5: Von der Cala Mesquita aus sind wir gelaufen, immer schön an der Küste lang und über die ganzen Hügel bis zur Cala Torta. Und dort war gerade so ein schönes Wetter, dass man sogar ins Wasser konnte.
4: Es gibt auch einen Parkplatz ganz in der Nähe der Cala Torta, aber der Weg dorthin ist etwas ruckelig. Vom Parkplatz sind es nochmal gut 15 Minuten zu Fuß bis zum Strand. Alternativ parken sie oben an der Straße und wandern etwa 45 Minuten runter zur Bucht. Da der Weg etwas steinig ist, wird festes Schuhwerk empfohlen. Nehmen Sie am besten auch genug zu trinken und Verpflegung mit, und wenn Sie frühs loslaufen, ist das auch noch nicht so heiß. Der Strand selbst bietet hervorragende Bedingungen zum Schnorcheln und Tauchen. Auch bei FKK-Fans ist die Cala Torta ein beliebter Strand. Für Kinder ist der Strand jedoch nur bedingt geeignet, da er recht schnell steil ins Wasser abfällt. Wichtig zu wissen ist auch, dass es vor Ort keine Toilette und auch keine Liegen gibt. Im Sommer wird die Cala Torta aber von Rettungsschwimmern überwacht. Wenn Sie eine Wanderung durch das Naturschutzgebiet entlang der Küste mit einem Strandtag verbinden möchten, dann sind Sie an der Cala Torta genau richtig.
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0: 12. August, da gibt es eine totale Sonnenfinsternis, die man hier auf Mallorca auch ziemlich gut sehen kann. Und genau dafür gibt es jetzt sogar eine App. Mehr zu der App gleich bei uns in den Inselradio Mallorca Lokalnachrichten um 6:30.
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1: Es ist 6:30.
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2: Im Studio Katrin Wagener. Schönen guten Abend. Für die totale Sonnenfinsternis am 12. August gibt es jetzt eine eigene App. Dort kann man seinen Standort eingeben und sehen, ob die Sonnenfinsternis von diesem Punkt aus gut zu beobachten ist. Die App zeigt unter anderem, wann die Sonnenfinsternis beginnt, wann sie ihren Höhepunkt erreicht und wann sie endet. Außerdem kann man prüfen, ob Berge oder andere Hindernisse im Weg sind. Den Link zu der neuen App finden Sie auf inselradio.com. Nach dem brutalen Raubüberfall auf einen 80-Jährigen in Palma bringt die Nationalpolizei die Festgenommenen mit 12 weiteren Fällen in Verbindung. Die Verdächtigen sollen in den vergangenen Wochen ältere Menschen in den Stadtvierteln Son Cotonea, S4T und Camp den Serralta überfallen haben. Meist hatten sie es auf Goldketten abgesehen. Die Opfer wurden laut Polizei vorher gezielt ausgesucht. Viele von ihnen waren über 80 oder sogar über 90 Jahre alt. 2 Verdächtige wurden am Flughafen von Barcelona festgenommen. Ein dritter wird noch gesucht. Mallorcas Inselrat will genau wissen, wie viele Mietwagen es auf der Insel gibt. Dafür sollen die beiden Branchenverbände die Größe ihrer Flotten melden. Die Daten werden gebraucht, um die geplante Begrenzung von Fahrzeugen auf Mallorca umzusetzen, sobald das Gesetz im Parlament beschlossen ist. Das könnte im Oktober oder November passieren. Grundlage wird ein neues Gutachten zur Belastungsgrenze der Insel. Bisher stammen die letzten offiziellen Zahlen aus dem Jahr 2017. Damals ging man von 55 bis 60.000 Mietwagen auf Mallorca aus.
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2: Bei einer Top-Temperatur von 37 Grad war es heute wieder sehr heiß auf der Insel und es bleibt auch in den kommenden Tagen so. Morgen am Donnerstag wieder bis zu 37 Grad und auch Hitzewarnungen gibt es schon.
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3: Auf Mallorca sind ja schon Sommerferien. In Hessen, Rheinland-Pfalz und dem Saarland starten sie am Freitagnachmittag. Das heißt, diese Woche beginnt die Urlaubssaison für viele Familien. Schauen wir mal, was heute so am Flughafen los ist. 966 Starts und Landungen sind insgesamt am Flughafen von Palma. Und eine Maschine aus Hamburg ist noch auf dem Weg zu uns. Die hat aktuell eine Verspätung von knapp 10 Minuten und landet um 18.44 Uhr.
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0: 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Yeah, yeah,
3: yeah. Also die Hitze, die macht was mit mir. Ich bin nicht so ganz auf der Höhe heute. So ein bisschen durch den Wind. Ich weiß nicht, vielleicht geht's Ihnen ähnlich. Also so ein paar Grad kühler, das wird mir schon gut tun.

0: seinen Songs Stargazing und Nice to Meet You ist er international bekannt geworden. Miles Smith ist das zusammen mit dem Sänger Niall Horan von One Direction. Ihr gemeinsamer Song heißt Drive Safe, ist ihr neuester Song und den hören Sie gleich noch vor 7.
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1: Wer Mallorca ganz authentisch erleben möchte, der sollte morgen am Donnerstag mal nach Inca fahren. Da findet nämlich der größte Wochenmarkt der Insel statt. Und die Altstadt von Inca, die verwandelt sich dann wirklich in so ein riesiges Marktgelände mit hunderten Ständen. Sie bekommen da frisches Obst, Gemüse, aber auch mallorquinische Spezialitäten, Kunsthandwerk, Lederwaren. Also wirklich alles, wonach sie suchen. Und sie kommen da eigentlich auch recht gut hin. Nicht nur mit dem Auto oder dem Bus, auch den Zug aus können sie von Palma aus nehmen. Ja, und aktuell bekommen sie auf dem Wochenmarkt auch Frühstückseier. 6 Stück gibt's für 3,90 Euro.
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Mittwochabend, mein Name ist Julia Müller, das war's von mir. Hier übernimmt jetzt ab 22 Uhr aber noch der DJ Pepe Link mit seinem DJ-Set The Apartment. Ich sag tschüss und wünsche Ihnen noch einen schönen Abend.

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1: Heiß ist es auch heute Abend noch in Deutschland, in Berlin. Kommen wir noch auf 31 Grad, da scheint die Sonne. Leicht bewölkt ist es in Hamburg bei 30 Grad. 34 Grad messen wir in Frankfurt, Düsseldorf und Stuttgart. Auch hier gibt es noch wolkenlosen Himmel. Sonnig ist es auch in Leipzig und München bei 31 Grad. In Österreich freundlich mit viel Sonne, in Wien messen wir 30 Grad. In der Schweiz gibt es auch ganz viel Sonnenschein. Lokal sind aber auch Schauer mit dabei. In Zürich messen wir 33 Grad. Dann geht es noch mal rüber nach Rom, da ist es bedeckt bei 32 Grad. Und in Oslo haben wir einen Mix aus Sonne und Wolken bei 24 Grad.
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1: Sonnig und heiß ist es noch bei uns auf Mallorca. Für die Insel Mitte und den Süden gilt auch weiterhin eine Hitzewarnung. Stufe Gelb, das noch bis 20 Uhr. In Palma messen wir 32 Grad im Norden von Mallorca. In Alcúdia kommen wir auf 30 Grad. In Cala Ratjada sind es auch 30 Grad und in Inca noch 32 Grad. Die Top-Temperatur lag heute bei 37 Grad. Die Regenwahrscheinlichkeit bei 10%, meldet der spanische Wetterdienst. Und jetzt schauen wir nochmal schnell auf den Inselradio-Wettertrend. Auch in den kommenden Tagen bleibt es heiß und sonnig. Morgen sind auch nochmal bis zu 37 Grad drin, deswegen gibt es auch Hitzewarnung für den Süden und die Inselmitte, und zwar Stufe Gelb.
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2: Im Studio Colin Mock. Schönen guten Abend. Ab wann sollen Kinder und Jugendliche TikTok, Insta und Co. nutzen dürfen? Mit dieser Frage hat sich eine vom Familienministerium eingesetzte Expertenkommission monatelang beschäftigt und sich gegen ein pauschales Verbot für alle unter 16 ausgesprochen. Wenn schon Altersgrenze, dann soll die eher bei 13 Jahren liegen. Oder man guckt bei jeder App, wie groß das Risiko ist. Ganz ausschließen will man aber auch die Jüngeren nicht. Familienministerin Prien sagt:
3: Ich denke jetzt zum Beispiel mal an Messenger-Dienste, wo man einfach sagen muss, das ist eine Form der Kommunikation, die auch Kinder, ältere Kinder heute schon regelhaft verwenden, und dafür brauchen wir Instrumente, die das auch dann gewährleisten.
2: Europa schwitzt weiter. Wohl über 100 Millionen Menschen haben heute 35 Grad und mehr auf ihren Thermometern gesehen. Fast überall in Deutschland gelten Hitzewarnungen des Deutschen Wetterdienstes. Auch in Frankreich herrscht fast im ganzen Land Hitzealarm. Und in den kommenden Tagen wird's wohl noch heißer. Nach dem Funkausfall bei der Deutschen Bahn läuft die Ursachensuche. Mittlerweile läuft der Verkehr wieder. Letzte Nacht konnte aber anderthalb Stunden kein einziger Zug in Deutschland fahren. Offenbar ist der planmäßige Tausch einer technischen Komponente überhaupt nicht nach Plan gelaufen. Der Verkehrsexperte Christian Böttger sagte bei NTV, eine Panne kann passieren, es ist aber nicht die erste.
4: Man muss insgesamt sicherlich fragen, hat die DB die richtigen Ressourcen und Kompetenzen zur Bewältigung dieser Software? Und wie gesagt, diese Häufung solcher Vorfälle, die irritiert mich schon etwas.
2: Wie steht's um das Mobilfunknetz in Deutschland? Das wollen Bund, Länder und Kommunen gerne genauer wissen und starten deswegen die zweite bundesweite Mobilfunkmesswoche. Jeder kann über eine App anonym mitmachen. Mit den persönlichen Erfahrungen soll noch deutlicher werden, wo es beim Netzausbau noch hakt. Startschuss für den letzten Spieltag der WM-Gruppenphase. Aber wer denkt, nach Abpfiff ist alles klar, hat die Rechnung ohne die FIFA gemacht. Wenn etwa die Schotten gegen Brasilien heute nicht gewinnen, müssen sie als Gruppendritter tagelang warten, ob es fürs Weiterkommen reicht. Wenn ja, geht's möglicherweise gegen Deutschland.
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1: KI-Videos in sozialen Medien erkennen. Auch diese Art von Videos werden immer realistischer. KI wird immer besser und trotzdem haben wir öfters mal Hinweise darauf, dass das ein Fake ist. Wo wir das sehen, ist unnatürliche Bewegungen von Händen oder Fingern. Die Lippenbewegung passt überhaupt nicht zum Ton. Seltsame Schatten- oder Lichtreflexe und Gesichter wirken oft so ein bisschen statisch und glatt gebügelt. Und ein weiterer Hinweis ist auch der Kontext, in dem das Video dann gesendet wird. Wenn ein Video sehr emotional ist oder so Sensationsbehauptungen enthält, da lohnt sich einfach auch wieder der Faktencheck. Am besten den Inhalt selber googeln, gucken, gibt es das überhaupt, prüfen, ob die Quelle seriös ist, ob seriöse Medien darüber berichten und auch schauen, wo ist die Originalquelle für diese Information. Und wir dürfen uns einfach nicht von jedem beeindruckenden Video verführen lassen. Das ist nicht automatisch echt. Prüfen Sie das genau, schauen Sie genau hin und bleiben Sie da kritisch.
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1: Im Studio Colin Mock. Schönen guten Abend. Kinder und Jugendliche sollen in der digitalen Welt besser geschützt werden. Die Expertenkommission des Familienministeriums hat dazu jetzt Vorschläge gemacht. Unter anderem eine Altersgrenze für Social Media, die mit 13 Jahren aber nicht ganz so hart ausfällt wie in anderen Ländern. Teenager auszusperren bringt nichts, sagte der Kommissionsvorsitzende Olaf Köller.
2: Kinder brauchen Schutz vor Übergriffen, manipulativen Designs und verstörenden Inhalten. Sie brauchen Befähigung, um digitale Medien zu verstehen, einzuordnen und selbstbestimmt zu nutzen. Und sie brauchen Teilhabe. Digitale Räume sind längst Orte des Lernens, der Kommunikation, der Freundschaft, der Kreativität, der politischen Meinungsbildung und der gesellschaftlichen Beteiligung.
1: Immerhin für Erfrischung ist bei der Hitze gesorgt. Es gibt aktuell keine Getränkeengpässe. Beim Bier und auch den Pfandflaschen ist die Versorgung gesichert, sagt eine Sprecherin des Brauerbunds der Rheinischen Post. Bei Glasflaschen hatte es in den letzten Jahren immer wieder Engpässe gegeben. Die Deutsche Bahn steht einmal mehr in der Kritik. Nach der bundesweiten Störung fordert Verkehrsminister Schnieder eine gründliche Aufklärung. Der Tausch von Technik ist vergangene Nacht nicht nach Plan gelaufen und hatte für den Komplettausfall gesorgt. Der Verkehrsexperte Christian Böttger sagte bei NTV:
3: Sowas kann immer mal passieren, dass irgendetwas schief geht. Auf der anderen Seite ist es eben nicht der erste missglückte Softwareaustausch. Wir haben ja vor einigen Monaten eine tagelange Stilllegung gehabt der Strecke Köln-Frankfurt, auch infolge eines Software-Updates. Diese Ballung ist schon so, dass man sich fragen muss, gibt es da ein systematisches Problem bei der DB?
1: Wegen möglicher Sabotagepläne gegen die deutsche Gasversorgung ermittelt der Generalbundesanwalt. Es geht um die frühere Gazprom-Tochter Germania. Die sollte vor ein paar Jahren aufgelöst werden, möglicherweise mit dem Ziel, der deutschen Gasversorgung zu schaden. Gegen einen Russen wird wegen versuchter Sabotage ermittelt. Gut jeder fünfte Mensch in Deutschland lebt als Single. Aus Zahlen des Statistischen Bundesamts geht hervor, dass über 17 Millionen alleine leben. 2005 waren es noch rund 14 Millionen. Besonders oft sind Ältere betroffen. Bei der Fußball-WM steht der letzte Spieltag der Gruppenphase an. Los geht's mit Gruppe B. Bei einem Unentschieden zwischen Kanada und der Schweiz sind beide Teams sicher weiter. Im Spiel Bosnien-Herzegowina gegen Katar zählt für beide Mannschaften nur ein Sieg.
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1: Im Studio Colin Mock, schönen guten Abend. Experten sind für ein weniger striktes Verbot von Insta, TikTok und Co. für Kinder und Jugendliche. Die vom Familienministerium eingesetzte Kommission schlägt ein Mindestalter von 13 Jahren für Social-Media-Accounts vor oder eine Beschränkung für einzelne Dienste je nach Risiko. Der Kommissionsvorsitzende Köller sagte, Kinder und Jugendliche aus der digitalen Welt auszusperren ist kein Schutz. Weitere Vorschläge: In Schulen sollen Smartphones so gut wie nicht mehr privat genutzt werden dürfen. Außerdem sollen Eltern bei der digitalen Erziehung stärker in die Pflicht genommen werden. Europa schwitzt weiter. Wohl über 100 Millionen Menschen haben heute 35 Grad und mehr auf ihren Thermometern gesehen. Fast überall in Deutschland gelten Hitzewarnungen des Deutschen Wetterdienstes. Auch in Frankreich herrscht fast im ganzen Land Hitzealarm. Und in den kommenden Tagen wird's wohl noch heißer. Die Rentenreform soll bis zum Ende des Jahres durch sein. Das hofft Bundeskanzler Merz. Nächste Woche will die schwarz-rote Koalition Eckpunkte abstecken und dann an den Gesetzentwürfen arbeiten. Im Herbst sollen sie dann in den Bundestag. Merz sagt:
2: Ich würde mir persönlich gern wünschen, dass wir bis zum Jahresende den Abschluss finden können. Ich will auch da den parlamentarischen Beratungen nicht vorgreifen und auch nicht eingreifen. Das ist Ihr gutes Recht, das dann auch ausführlich zu beraten. Aber ich denke, für die Bevölkerung wäre es wichtig und gut, Klarheit und Sicherheit zu haben ab dem Ende des Jahres 2026.
1: Die Reform sieht unter anderem vor, dass das Rentenalter schrittweise angehoben wird. Die Deutsche Bahn steht einmal mehr in der Kritik. Nach der bundesweiten Störung fordert Verkehrsminister Schnieder eine gründliche Aufklärung. Der Tausch von Technik ist vergangene Nacht nicht nach Plan gelaufen und hatte für den Komplettausfall gesorgt. Mittlerweile läuft wieder alles soweit. Wie steht's um das Mobilfunknetz in Deutschland? Das wollen Bund, Länder und Kommunen gerne genauer wissen und starten deswegen die zweite bundesweite Mobilfunkmesswoche. Jeder kann über eine App anonym mitmachen. Mit den persönlichen Erfahrungen soll noch deutlicher werden, wo es beim Netzausbau noch hakt.
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1: Im Studio André Glatzel. Schönen guten Abend. Ab wann sollen Kinder und Jugendliche TikTok, Insta und Co. nutzen dürfen? Mit der Frage hat sich eine vom Familienministerium eingesetzte Expertenkommission monatelang beschäftigt und sich gegen ein pauschales Verbot für alle unter 16 ausgesprochen. Wenn schon Altersgrenze, dann soll die eher bei 13 Jahren liegen oder man guckt bei jeder App, wie groß das Risiko ist. Ganz ausschließen will man aber die Jüngeren auch nicht. Familienministerin Karin Prien sagte:
2: Ich denke jetzt zum Beispiel mal an Messenger-Dienste, wo man einfach sagen muss, das ist eine Form der Kommunikation, die auch Kinder, ältere Kinder heute schon regelhaft verwenden. Und dafür brauchen wir Instrumente, die das auch dann gewährleisten.
1: Die Rentenreform soll bis Jahresende durch, das hofft Kanzler Merz. Nächste Woche will die schwarz-rote Koalition Eckpunkte abstecken und dann an den Gesetzentwürfen arbeiten. Im Herbst sollen sie in den Bundestag. Die Reform sieht unter anderem vor, dass das Rentenalter schrittweise angehoben wird. Die Deutsche Bahn steht einmal mehr in der Kritik. Nach der bundesweiten Störung fordert Verkehrsminister Schnieder eine gründliche Aufklärung. Der Tausch von Technik ist vergangene Nacht nicht nach Plan gelaufen und hatte für den Komplettausfall gesorgt. Der Verkehrsexperte Christian Böttger sagte bei NTV:
3: Das kann immer mal passieren, dass irgendetwas schief geht. Auf der anderen Seite ist es eben nicht der erste missglückte Softwareaustausch. Wir haben ja vor einigen Monaten eine tagelange Stilllegung gehabt der Strecke Köln-Frankfurt, auch in Folge eines Software-Updates. Diese Ballung ist schon so, dass man sich fragen muss, gibt es da ein systematisches Problem bei der DB?
1: Wegen möglicher Sabotagepläne gegen die deutsche Gasversorgung ermittelt der Generalbundesanwalt. Es geht um die frühere Gazprom-Tochter Germania. Die sollte vor ein paar Jahren aufgelöst werden, möglicherweise mit dem Ziel, der deutschen Gasversorgung zu schaden. Gegen einen Russen wird ermittelt. Immerhin, für Erfrischung ist bei der Hitze gesorgt. Es gibt aktuell keine Getränkeengpässe in Deutschland. Beim Bier und auch den Pfandflaschen ist die Versorgung gesichert, sagte eine Sprecherin des Brauerbundes der Rheinischen Post. Bei Glasflaschen hatte es in den letzten Jahren immer wieder Engpässe gegeben.
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1: Im Studio André Glatzel, schönen guten Abend. Kinder und Jugendliche sollen in der digitalen Welt besser geschützt werden. Die Expertenkommission des Familienministeriums hat dazu jetzt Vorschläge gemacht. Unter anderem eine Altersgrenze für Social Media, die mit 13 Jahren aber nicht ganz so hart ausfällt wie in anderen Ländern. Teenager auszusperren bringt nichts, sagte der Kommissionsvorsitzende Olaf Köller.
2: Kinder brauchen Schutz vor Übergriffen, manipulativen Designs und verstörenden Inhalten. Sie brauchen Befähigung, um digitale Medien zu verstehen, einzuordnen und selbstbestimmt zu nutzen. Und sie brauchen Teilhabe. Digitale Räume sind längst Orte des Lernens, der Kommunikation, der Freundschaft, der Kreativität, der politischen Meinungsbildung und der gesellschaftlichen Beteiligung.
1: Die Deutsche Bahn steht einmal mehr in der Kritik. Nach der bundesweiten Störung fordert Verkehrsminister Schnieder eine gründliche Aufklärung. Der Tausch von Technik ist vergangene Nacht nicht nach Plan gelaufen und hatte für den Komplettausfall gesorgt. Mittlerweile läuft wieder alles soweit. Die Rentenreform soll bis zum Ende des Jahres durch sein. Das hofft zumindest Bundeskanzler Friedrich Merz. Nächste Woche will die schwarz-rote Koalition Eckpunkte abstecken und dann an den Gesetzentwürfen arbeiten. Im Herbst sollen sie dann in den Bundestag. Merz sagt:
3: Ich würde mir persönlich gern wünschen, dass wir bis zum Jahresende den Abschluss finden können. Ich will auch da den parlamentarischen Beratungen nicht vorgreifen und auch nicht eingreifen. Das ist Ihr gutes Recht, das dann auch ausführlich zu beraten. Aber ich denke, für die Bevölkerung wäre es wichtig und gut, Klarheit und Sicherheit zu haben ab dem Ende des Jahres 2026.
1: Die Reform sieht unter anderem vor, dass das Rentenalter schrittweise angehoben wird. Check dein Netz. Unter diesem Motto hat die zweite bundesweite Messwoche fürs Mobilfunknetz begonnen. Jeder kann über eine App anonym mitmachen. Die Daten helfen dabei, noch besser zu sehen, wo es noch hakt beim Mobilfunknetz. Bund, Länder und Kommunen können so den künftigen Netzausbau besser planen. Die meisten Menschen in Deutschland ändern ihre Reisepläne trotz der weiter hohen Kraftstoffpreise nicht. Das geht aus einer neuen Studie hervor. 87% sagen, dass das keine Auswirkung hat. Nur 2% wollen ihre Reise komplett stornieren.
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1: Im Studio André Glatzel. Schönen guten Abend. Experten sind für ein weniger striktes Verbot von Insta, TikTok und Co. für Kinder und Jugendliche. Die vom Familienministerium eingesetzte Kommission schlägt ein Mindestalter von 13 Jahren für Social-Media-Accounts vor oder eine Beschränkung für einzelne Dienste je nach Risiko. Weitere Vorschläge: In Schulen sollen Smartphones so gut wie nicht mehr privat genutzt werden dürfen. Außerdem sollen Eltern bei der digitalen Erziehung stärker in die Pflicht genommen werden. Nach dem Funkausfall bei der Deutschen Bahn läuft die Ursachensuche. Mittlerweile läuft der Verkehr wieder. Letzte Nacht konnte aber 1,5 Stunden kein einziger Zug in Deutschland fahren. Offenbar ist der planmäßige Tausch einer technischen Komponente überhaupt nicht nach Plan gelaufen. Der Verkehrsexperte Christian Böttger sagt bei NTV: Eine Panne kann passieren, es ist aber nicht die erste.
2: Man muss insgesamt sicherlich fragen, hat die DB die richtigen Ressourcen und Kompetenzen zur Bewältigung dieser Software? Und wie gesagt, diese Häufung solcher Vorfälle, die irritiert mich schon etwas.
1: Der Fall hatte bundesweit schockiert. Nach dem tödlichen Angriff auf einen Zugbegleiter in Rheinland-Pfalz hat der Prozess begonnen. Vor dem Landgericht Zweibrücken muss sich ein 26-Jähriger verantworten. Die Einzelheiten von Silas Quiring.
3: Er soll Serkan Çala im Februar bei einer Kontrolle heftig gegen den Kopf geschlagen haben. Der Zugbegleiter starb wenig später im Krankenhaus. Der Fall löste eine große Debatte über die Sicherheit des Zugpersonals aus. Die Deutsche Bahn hat auch reagiert. So gibt es etwa mehr Bodycams und Doppelbesetzungen bei Ticketkontrollen. Ab nächstem Monat werden außerdem stichfeste Westen für das Personal getestet. Die Familie von Serkan Çala hofft auf ein Urteil mit Signalwirkung. Es wird im Juli erwartet.
1: Wegen möglicher Sabotagepläne gegen die deutsche Gasversorgung ermittelt der Generalbundesanwalt. Es geht um die frühere Gazprom-Tochter Germania. Die sollte vor ein paar Jahren aufgelöst werden, möglicherweise mit dem Ziel, der deutschen Gasversorgung zu schaden. Gegen einen Russen wird ermittelt. Die Schweiz hat die Vorrunde bei der Fußball-WM als Gruppenerster abgeschlossen. Die Mannschaft von Trainer Murat Yakin setzte sich gegen Kanada mit 2:1 durch. Der Co-Gastgeber schließt die Vorrunde als Zweiter ab. Aufs Weiterkommen kann Bosnien-Herzegowina noch hoffen, nach einem 3:1 gegen Katar.
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1: Im Studio André Glatzel. Ab wann sollen Kinder und Jugendliche TikTok, Insta und Co. nutzen dürfen? Mit der Frage hat sich eine vom Familienministerium eingesetzte Expertenkommission monatelang beschäftigt und sich gegen ein pauschales Verbot für alle unter 16 ausgesprochen. Wenn schon Altersgrenze, dann soll die eher bei 13 Jahren liegen oder man guckt bei jeder App, wie groß das Risiko ist. Ganz ausschließen will man aber die Jüngeren auch nicht. Familienministerin Karin Prien sagte:
2: Ich denke jetzt zum Beispiel mal an Messenger-Dienste, wo man einfach sagen muss, das ist eine Form der Kommunikation, die auch Kinder, ältere Kinder heute schon regelhaft verwenden. Und dafür brauchen wir Instrumente, die das auch dann gewährleisten.
1: Die Rentenreform soll bis Jahresende durch, das hofft Kanzler Merz. Nächste Woche will die schwarz-rote Koalition Eckpunkte abstecken und dann an den Gesetzentwürfen arbeiten. Im Herbst sollen sie in den Bundestag. Die Reform sieht unter anderem vor, dass das Rentenalter schrittweise angehoben wird. Die Deutsche Bahn steht einmal mehr in der Kritik. Nach der bundesweiten Störung fordert Verkehrsminister Schnieder eine gründliche Aufklärung. Der Tausch von Technik ist vergangene Nacht nicht nach Plan gelaufen und hatte für den Komplettausfall gesorgt. Der Verkehrsexperte Christian Böttger sagte bei NTV:
3: Sowas kann immer mal passieren, dass irgendetwas schief geht. Auf der anderen Seite ist es eben nicht der erste missglückte Softwareaustausch. Wir haben ja vor einigen Monaten eine tagelange Stilllegung gehabt der Strecke Köln-Frankfurt, auch infolge eines Software-Updates. Diese Ballung ist schon so, dass man sich fragen muss, gibt es da ein systematisches Problem bei der DB?
1: Europa schwitzt weiter. Für über 100 Millionen Menschen stieg das Thermometer wieder auf 35 Grad und mehr. Fast überall in Deutschland gelten Hitzewarnungen des Deutschen Wetterdienstes. Auch in Frankreich herrscht fast im ganzen Land Hitzealarm. In den kommenden Tagen wird es wohl noch heißer. Die Schweiz hat im letzten WM-Gruppenspiel Kanada geschlagen und die Vorrunde damit als Gruppenerster abgeschlossen. Dafür reichte den Schweizern ein 2:1-Sieg gegen den Co-Gastgeber. Im zweiten Spiel der Gruppe B setzte sich Bosnien-Herzegowina gegen Katar mit 3:1 durch und kann noch auf 16. Finale hoffen.
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